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Dunkelheit lastet schwer auf dem Land. Die drohenden Gipfel der Berge ragen unheilverkündend in den Himmel. Nach all den Jahren ist es wieder da, dieses unheimliche Flüstern in der Nacht. Was verbirgt sich dort in den finsteren Wäldern? Ein Sturm zieht auf. Es wird kalt am Finsterkamm. Doch es gibt Hoffnung. Denn inmitten all dieser Düsternis stehen die Hüter der Wache hoch oben auf den Türmen. Tag für Tag, Nacht für Nacht. Bereit, unsere Familien und unser Land mit ihrem Leben zu verteidigen. Wenn sie ihre Feuer entzünden, dann gnade uns die Göttin. Es sind die Feuer der Angst, die dort brennen. Möge der Heldenmut der Wache heller leuchten als das Licht der Flammen. Denn sie sind unsere letzte Bastion vor dem, was dort im Schatten auf uns lauert. Und unsere einzige Hoffnung dort auf der Finsternis.

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3: Captain Pip Dotter spricht. Weltraumstratege und Träger des goldenen Mutterkreuzes.
4: Ja, 15 Mütter in 3 Tagen ist sowas. Ein dringender Funkspruch hat uns auf der Rückreise zur Erde erreicht. Er kam von einem Planeten auf unserer Route mit dem Namen Algar. Um meine erschöpfte Mannschaft nicht unnötig zu belasten, hatte ich mich entschlossen, allein auf dem fremden Planeten zu landen, um dem Hilferuf nachzugehen.
1: Oh, Captain!
4: Das war Tessie, meine Bordassistentin. 98, 65, 91. Ausgeatmet.
1: Oh, Captain, ganz alleine auf einem fremden Planeten. Das ist doch gefährlich.
4: Keine Angst, Tessie. Nichts ist so gefährlich für mich. Es wird nichts passieren und für den Fall, dass etwas Schreckliches passiert, ich bin vorbereitet. Ich habe 7 Zyanidkapseln in meinen Zahnlücken befestigt.
1: Oh, Captain, küss mich, bevor du gehst.
5: Oh.
1: Oh.
5: Oh.
1: Au.
4: Man brachte mich sofort in die Ambulanz. Und dort arbeitete ein Team von Ärzten Tag und Nacht. Nacht und Tag. Dann endlich am 7. Tag.
6: Das ist eindeutig der rechte Ventrikel zur Aorta. Was sagen Sie, Herr Kollege?
7: Ja, glaube ich schon.
6: Ja, das hier könnte die Herzklappe sein. Ne?
7: Die Herzklappe, wieso?
6: Naja, die sieht so klappig aus.
7: Das ist die Lunge hier, was sagen Sie?
6: Kommt die unter den Magen?
7: Oh, Entschuldigung.
4: Hey Jungs, habt es jetzt bald?
6: Ja, Captain, wir haben jetzt wieder alles beieinander und wir machen den Reißverschluss jetzt wieder zu.
4: Okay. Oh, jetzt ist besser. Jungs, ihr seid die Größten.
8: Danke, Captain.
4: Wo waren wir? Sprunmann?
9: Oh ja, Captain.
4: Wo sind wir?
9: Genau über dem Planeten Algar.
4: Haben Sie das berechnet?
9: Nö.
4: Gut. Fertig machen zur weichen Landung.
9: Fertig machen zur weichen Landung.
4: Sprunmann, wo gehen Sie hin?
9: Ich hol das Nötigste für eine weiche Landung. Eisbeutel, Bandagen, paar Decken, Dreieckstücher, Halskrausen, Schleudertraumasalbe.
1: Sind Sie Zeuge in der nächsten Episode einer wunderbaren weichen Landung. 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
10: Ei Dotter, was passiert nun?

Guten Abend, meine Lieben, und herzlich willkommen in Aquas Literarium. Heute, am Freitag, den 14. August 2026. Ich sag's euch, hier im Südwesten sind's heute 35 Grad gewesen und hier auf der Sendeempore im Studio Mainz, lasst mich schielen, noch satte 31 Grad. Ja. Freitagabend an einem Hochsommertag, von denen es hier schon so viele gab. Heute habe ich gehört, dass selbst die Temperatur im Boden 1,50 Meter tief noch 25 Grad beträgt. Was wohl viel zu warm ist. Was für ein Sommer. Und dann auch noch mit Sonnenfinsternis. Letzten Mittwoch. Ich sag euch, dieser Sommer lässt nichts aus. Und das auf allen Ebenen. Ja. Wochenende liegt vor uns. Und es verspricht Abkühlung. Es verspricht sogar Regen. Ja. Schauen wir mal, wie sehr, wie viel und ob überhaupt. Ja. Doch das hält uns nicht davon ab, wieder einen gemeinsamen Leselauschabend zu verbringen. Denn es geht weiter mit dem super Raumschiff der Heart of Gold, Herz aus Gold. Es geht weiter bis zum Ende des Universums. Der Roman von Douglas Adams, Das Restaurant am Ende des Universums. Ja, er nimmt uns wieder mit und ich nehme euch heute auch wieder mit in andere Galaxien. Ich sag mal, für alle Eskapisten kann es kaum was Schöneres geben. Ja. Ja, doch zunächst begrüße ich euch wieder mal alle ganz herzlich hier auf Radio Emergency. Für mich heute das letzte Mal. Umso mehr werde ich heute nochmal mein Herz hier reinlegen für einen, ja, gelungenen Abschluss nach, ja, ich glaube, es sind jetzt über 9 Jahre, die ich hier auf Radio Emergency das Literarium gelesen habe. Und das ist ja doch schon eine ganz schöne Strecke, die wir gemeinsam zusammen hier zurückgelegt haben. Deshalb, ich freue mich, dass ihr alle wieder einschaltet, dabei seid. Begrüßt ganz herzlich euch da draußen an den Streams, wieder auf der Couch oder sonst wo, wie es euch bequem macht, wahrscheinlich eher Terrasse, Liegestuhl, Hängesessel, irgend so etwas, um dann noch zu lauschen. Ja, ich hatte es ja letzte Woche schon gesagt, dass ich wahrscheinlich diese Woche noch einmal lesen werde, wenn alles klappt, wenn es die Technik auch wieder mitmacht. Und so ist es dann auch, ja. Und damit werde ich heute dann, na, ich denke mal so zur Hälfte des Romans kommen. Das hätten wir die Hälfte hinter uns. Aber es geht nächste Woche nahtlos weiter. Ihr könnt weiter lauschen, wenn ihr mögt. Und dazu erzähle ich euch später dann noch etwas mehr. Jetzt aber bin ich noch mitten im Begrüßen der Streaming-Zuhörer, die nicht im Chat sind, und natürlich unsere Chatties. Und allen voran begrüße ich Axel K. Ich glaube, er ist gerade reingekommen. Axel K., mein Auskunftshirsch, wieder mit dabei. Ich freue mich, dass du hier bist. Genauso wie die liebe Bi und der Big Bi aus Berlin. Schön, dass ihr da seid. Der Blechtrommler ist wieder zu uns gekommen. Freut mich sehr. Der sporadische Susanne ist heute mit dabei. Wunderbar. Schön, dass du heute hier bist, Susanne. Gönndalf ist auch mit dabei. Gönndalf, ganz liebe Grüße an dich. Was macht der Kirschwein? Der Harzi darf nicht fehlen und ist dabei, der Harzbraten aus dem mystischen Harz. Der Hermandlinger aus München hat auch wieder zugeschaltet, obwohl er, glaube ich, den Douglas Adams gar nicht so sehr mag, aber doch ein Freund ist von Live-Lesungen. Umso mehr freue ich mich, dass er da ist. Und der Lazy war heute mit der Erste im Chat, ja, der Lazy, den ich so lange vermisst habe. Und da ist er wieder, ja. Guten Abend, Lazy, auch an dich ganz liebe Grüße nach München. Der Matti ist mit dabei, natürlich. Matti, ganz liebe Grüße an dich nach Berlin-Köpenick. Reinholden gibt uns heute auch wieder die Ehre und hat seinen Hut schon schwungvoll geschwungen,

0: Mein Internet war weg. Ist jetzt wieder da und ich hoffe, ihr hört mich wieder. Könnt ihr im Chat mal was schreiben, ob ihr meine Stimme hört?
1: Könnt ihr im Chat mal was schreiben, ob ihr meine Stimme hört?

0: Danke, Soundy. Danke, Soundy. Ja, entschuldigt, aber heute ist ein schwieriger Tag. Ich hatte heute am frühen Abend schon mal bestimmt fast eine halbe Stunde Internetausfall. Und jetzt war es gerade wieder. Und das, eigentlich kenne ich es von hier nicht. Das ist ja eigentlich sehr stabil. Und ich war noch fleißig am Reden, bis ich dann merkte, dass ich so ins Nirvana spreche. Ich glaube, ich war gerade mit der Chatlesung beschäftigt, als ich dann rausflog. Und ich glaube, ich war so in der Mitte. Der Blechtrommler, dem ist der Lüfter zu laut. Okay.
1: Okay.
0: Ich mache ihn aus. Aber das ist jetzt schon wirklich eine Leistung ohne den Lüfter. Ja. Reinholden war, glaube ich, der letzte Sound, die schreibt es mir gerade, vielen Dank, ja, den ich begrüßt habe mit seinem Hutschwung heute und möchte mich sehr dafür bedanken, für diese zauberhaften Worte aus einer anderen Zeit. Ja, Reinholden war es, dann Soundy. Soundy hat mir gerade schon wieder geholfen, ja. Ich sag's immer wieder gerne. Ja, unser Social Media Director, der hier alles fest im Griff hat, was ich zum Beispiel alles nicht im Griff habe. Und dafür vielen Dank. Ja, Wukai ist bei uns. Guten Abend, Wukai. Wenn ich deinen Namen lese, denke ich stets an Frank Stoner, wenn er dich begrüßt im Chat und dann sagt er immer Wukai. Und das kann er so schön betonen. Das kann ich gewiss nicht. Ja, schön, dass ihr alle da seid, alle eingeschaltet habt, wunderbar. Ja, ich weiß gar nicht, wo ich jetzt so war, aber ich, ja, also wie ich gesagt habe, ich habe es schon zu Beginn gesagt, dass heute meine letzte Lesung auf Radio Emergency ist. Es wird aber mit jedem Fall, wird es weitergehen, also nicht nur mit denen, die so wie auch mit mir, die Radio Emergency jetzt verlassen haben, sondern auch die, die dabei bleiben. Und ich bin fest davon überzeugt, dass Bagger und Matt Steve zusammen, wenn dann der August vorbei ist, der Urlaub und das Nuoviso Camp, dass sie das dann neu aufziehen, so wie sie sich's wünschen, modernisieren. Und dann habt ihr wieder ein Radio Emergency, was live gehen wird, und die Leidenschaft von Bagger ist ja nicht zu bremsen, und es ist auch gut so. Ja, und es schadet auch nichts auf der Welt, wenn es zwei gute Internet-Radiosender nebeneinander gibt, die vielleicht sogar noch miteinander sich befreunden können. Das schadet der Welt gewiss nicht. Ja, von daher ist dann heute Abend mein letzter Abend, fühlt sich sehr merkwürdig an, es sind ja doch, ja, über 9 Jahre und immer ein Literarium. Also natürlich nicht immer. Es gibt Krankheit, es gibt Urlaub, es gibt Sommerpause und diese Dinge. Aber es ist doch eine lange Zeit, die wir so gemeinsam gegangen sind. Ein gutes Stück Leben. Und dafür sage ich danke, dass wir das gemeinsam, dass wir das gemeinsam gehen konnten. Ich sag später dann am Gegenende der Sendung noch ein bisschen mehr, was sich jetzt so aufgebaut hat und was ab nächste Woche an den Start geht. Und möchte jetzt nicht zu viel der Worte darüber verlieren, das kann ich dann immer noch tun, sondern werde mich dann allmählich dem Roman widmen. Schau aber nochmal in den Chat, weil es hat sich schon wieder was getan, denn die Emmy ist reingekommen. Emmy, guten Abend. Schön, dass du da bist. Schön, dass du wieder bei uns bist, Emmy. Und dann ist noch eine Kraulkrabbe mit reingekommen. Guten Abend, Kraulkrabbe. Da ist ja schon wieder allerhand was los hier im Chat. Ja, Blechtrommler schreibt, er muss gleich weinen. Musst du nicht? Wir können es auch zusammentun. Weinen ist nichts Schädliches und auch nichts Schlechtes. Im Gegenteil, ich finde es immer ganz erleichternd. Bloß, denke ich, ist so eine Sendung, wenn ich jetzt hier rumweine, nicht unbedingt dafür gemacht. Ja, zumal ihr auch sicherlich wissen wollt, wie der Roman weitergeht. Und ich mache einfach weiter. Ich lese den Roman weiter und nächsten Freitag lese ich ihn wieder weiter. Ja, und dann wird es hoffentlich einen guten Übergang geben und wir werden uns hoffentlich wiedersehen in dem einen oder anderen Chat. Ja, soweit erstmal zu dem, was war, zu dem, was kommt und wie man sich dabei so fühlt. Ich kann euch sagen, komisch. Komisch. Denn irgendwie denkt man ja, was man so mit Herz macht, das macht man irgendwie für immer. Aber irgendwie gibt es ja dann doch keinen für immer. Ich glaube, es gibt ein Buch, das trägt den Titel Das letzte Mal. Und das sind Geschichten, die darum gehen, dass man sehr viele Dinge im Leben irgendwann ein letztes Mal macht. Und wenn man sie aber mit Leidenschaft macht, denkt man niemals darüber nach, dass man es ein letztes Mal macht, ja. Also könnte es das geben, dass man ein letztes Mal ein Buch liest und danach weiterlebt und weiß, dass man kein Buch mehr lesen wird. Das kann man sich gar nicht vorstellen, wenn man gerne Bücher liest. Oder wenn man sehr gerne Motorrad fährt, wird es irgendwann ein letztes Mal geben, wo man vom Motorrad absteigt und weiß das? Und das sind so Geschichten darum, so, oder dass man das letzte Mal schwimmen geht, das letzte Mal Fahrrad fährt, das letzte Mal die Haustür hinter sich zuschließt, weil man vielleicht das Haus verkauft hat. Und diese letzten Male, die haben so etwas Wehmütiges, Ziehendes, sowas wie, aie. Und trotzdem drängt das Leben weiter, ja. Und dieses Aie, das legt sich dann auch wieder. Aber vieles ist unvorstellbar, dass man es ein letztes Mal macht. Wie sieht eigentlich der letzte Arbeitstag aus, bevor man nicht mehr arbeitet, vielleicht in Rente geht oder so? Wie sieht denn der aus, wenn man dann da rausgeht, gibt irgendwie seinen Schlüssel ab? Ist das dann wehmütig? Ist das eine Party wert? Fühlt man sich dann schlagartig alt? Fühlt man sich dann sehr viel besser? Das ist ja alles drin, ne? Es ist ja alles drin. Gerade wenn man, was ich weiß es nicht, 30, 40 Jahre wo war, wo man fast sein Leben verbracht hat. Das ist ja jetzt mit mir und Radio Emergency nicht so. Aber 9 Jahre plus x Monate ist auch schon eine Strecke. Ist auch schon eine Strecke. Ja. Ich komme mal zu Douglas Adams, oder? Sonst erzähle ich noch länger so Geschichten hier, die vielleicht gar keiner hören will, außer mir. Ja. Wie weit sind wir denn gekommen? Ah, der Soundy schreibt gerade was Kluges, das muss ich noch vorlesen. Das letzte Mal ist der Beginn von etwas Neuem. Dann hat man da wieder so ein bisschen Schiss vorne, vor dem Neuen. Das andere kannte ich doch, das war doch irgendwie so gewohnt. Und jetzt? Und jetzt? Ja. Douglas Adams, das Restaurant am Ende des Universums. Wie ihr wisst, haben wir unsere Heart of Gold, das Superraumschiff der Galaxis, das modernste, das schönste, das intelligenteste mit dem Unwahrscheinlichkeitsantrieb, der einen sonst wohin schleudert, aus der Zeit in eine andere Zeit. Ja, mit Seyfert, dem nullten Beeblebrox, fand ich so großartig, als er da seinen alten Großonkel trifft. Ne? Er war, glaube ich, Seyfert der Vierte und dann nennt er ihn, ja, du bist Seyfert der Nullte. Der nullte Beeblebrox, Präsident des Universums, Abenteurer, Asadeur, 2 Köpfe, 3 Arme. Und kommt irgendwie auch ohne groß Grips ziemlich gut durchs Leben, ja. Finde ich auch klasse. Nicht so viel Grips, aber 2 Köpfe. Ich sag's euch, wenn man nur einen hat, ist es noch schwieriger. Ja, dann haben wir Ford Prefect, einen anderen Außerirdischen von einem anderen Planeten, der eine Weile auf der Erde gelebt hat, hat dort Arthur Dent kennengelernt in England, unseren britischen Protagonisten. Und dann gibt es noch die Trisha Macmillan, auch eine Erdlingsfrau aus der Nähe, wo Arthur Dent auch gelebt hat. Trisha Macmillan, die Seyfert sich mal unter den Nagel gerissen hat und mit in die Galaxie mitgenommen hat, ja. Ja, was haben wir also? Wir haben Seyford, Ford Prefect, Trisha McMillan, Arthur Dent, vier Leute und wir haben Marvin. Marvin, den Superroboter, der alles kann, der alles weiß und der weiß so viel, dass er dauerdepressiv ist. Ist wahrscheinlich so. Wenn man zu viel weiß, geht's vielleicht mit dem Glücklichsein nicht mehr so gut. Ja. Die hat's also wieder verschlagen, wieder ins Universum. Und ich sagte schon, es stand wieder spitz auf Knopf und der Großonkel von Bibelbrox musste sie retten. Und das tut er dann auch und dann schießt es sie wieder woanders hin. Und Seyford bekommt eine Hauptaufgabe, die er jetzt zu lösen hat, zusammen mit den anderen. Was macht er denn jetzt in der Galaxie? Und wo wird denn jetzt rumgeschwirrt, ja? Und die Hauptaufgabe ist, dass er den Mann, das Wesen, das Etwas, was auch immer findet, dass die Galaxis, vielleicht sogar das ganze Universum kontrolliert. Also wer ist derjenige welcher? Wir fragen uns das ja auch immer hin und wieder. Und dann haben wir immer scheinbar Antworten, wissen es aber eh nicht, weil wir sind ja nicht dabei, wir haben die nicht gesehen, wir vermuten nur und da hat einer gesagt und der andere hat geschrieben. Naja, also wer ist der Strippenzieher? Seyford nimmt sich dann tatsächlich der Sache auch an und landet dann auf dem Planeten, wie heißt er? Ursa Minor Beta, ja? Das geschieht nur deshalb, weil die Crew getrennt wurde. Ja, also es ist ja dann immer so, die sind zusammen und dann geschieht irgendwas und der eine in die Richtung und der andere in die Richtung und dann kommen sie dann wieder zusammen. Und ja, sie werden getrennt. Marvin bleibt zusammen bei Bibelbrox, ja, und die anderen drei, die bleiben in der Heart of Gold. Aber sie stecken in einer Zeitblase fest, zumindest glauben sie das, weil die Heart of Gold ist ganz, ganz, ganz, ganz, ganz, ganz klein geschrumpft, zu so einem metallernen Stein vielleicht, und ist unbemerkterweise, Bibelbrox weiß davon gar nichts, in Bibelbrox Jackentasche. Also er hat sie eigentlich bei sich, keiner weiß aber Bescheid, ja? Seyford und Marvin finden sich dann wieder auf diesem Planeten Ursa Minor Beta, auf dem meistens immer Samstagnachmittag ist. Also es ist immer kurz bevor die Strandbars schließen, es ist immer Easy Living, Samstagnachmittag, Wochenende. Also so ein bisschen murmeltiermäßig sind sie da unterwegs. Also ich meine und ewig grüßt das Murmeltier den Film. Light City heißt das Ganze, erinnert an Palm Springs, Palmen, Sonne, Leichtigkeit. Ich denke dann auch immer so an diese Farben, die habe ich immer noch so im Kopf. Wie hieß denn diese Serie in den 80ern, diese Krimiserie, die so türkisfarbene Jacketts anhatten oder pinkfarbene? Helft mir, Crockett hieß der Hauptdarsteller in der Rolle. Ich werde es wahrscheinlich gleich im Chat lesen, ich komme nicht drauf. Miami Vice war's, jetzt kommt's. Miami Vice war's. So denke ich, so ein bisschen ist diese Stimmung da, Samstagnachmittag. Seyford findet sich in einem Café wieder und er sucht Sawneywoop, den Chefredakteur des Per Anhalter durch die Galaxis, ja. Weil beide zuvor insgeheim den Plan geschmiedet haben, herauszufinden, wer das Universum regiert. Also Sawneywoop und Seyford. Seyford hat diesen Teil seiner Erinnerungen jedoch eigentlich gelöscht, kann aber trotzdem durch zwei Köpfe und so unbewusst seinen Impulsen weiter folgen. Ja, und dann kommt er dann in dieses riesige Verlagsgebäude, wo Per Anhalter durch die Galaxis verlegt wird und sucht Sawneywoop. Ja, 15 Stockwerke, alles sehr bürokratisch, Empfang, unten am Empfang ein riesiges rosa Insekt mit sehr höflichen Manieren, was ihm immer wieder zu verstehen gibt, dass man Sawneywoop nicht einfach sprechen kann, denn er ist auf einer intergalaktischen Kreuzfahrt und da darf er unmöglich gestört werden, ja. Dennoch kriegt es Bibelbrox irgendwie hin, in den 15. Stock zu kommen. Er nimmt auch Marvin mit, Und dann kommen sie dann beide in diese höheren Gefilden. Während Seyfert und Marvin dann in Zaniwubs Büro warten, der ist nämlich nicht da, Zaniwub, ja, gesellt sich ein Fremder zu ihnen, der sich Rooster nennt, ja. Und sie kommen so ins Gespräch und Rooster sagt, ja, es passiert gleich was, ich habe schon mal mein Handtuch dabei. Denn das gesamte Gebäude wird dann von einer Einheit der gefürchteten Froschsternkrieger entführt und nach Froschstern B gebracht. Es gibt A, es gibt C, es gibt D, aber B ist so das Trostloseste, wo eigentlich gar niemand aussteigt, sondern nur drüber fliegt. Und Rooster erklärt ihnen dann, wenn dieses Gebäude dann irgendwie landet auf dem Froschstern B, dann müssen sie es unbedingt durch das Fenster verlassen und nicht unten durch die Tür. Warum, weiß man nicht, aber das ist der Tipp. Und er erklärt Seyfert, was ihn dann dort erwartet, nämlich der totale Durchblicksstrudel, die grausamste Seelenfolter, die ein Mensch sich vorstellen kann, denn der Mensch erkennt seine Bedeutung im Vergleich zum Universum und das ist sehr, sehr klein. Er sieht dann die Wahrheit, wie unwichtig und wie klein ein Mensch ist und das kann der Verstand nicht ertragen. Also beginnt für Seyfert erstmal eine waghalsige Kletterpartie, um außen am Gebäude dann zum Boden zu kommen. Es gelingt ihm dann auch. Ist er dann kaum unten angekommen? Ich sag euch, Staub, Grau, schlechte Luft, die Augen entzündet, man muss husten. Also wie so eine graue, elendige Wüste, sehr metallern auch irgendwie. Und dann begegnet ihm eine sehr seltsame Gestalt, eine Gestalt, die er gar nicht sieht. Er hört nämlich nur eine Stimme, zwar eine angenehme Stimme von Gargravar, aber Gargravar ist gestaltlos, hat seine Gestalt verloren. Die ist irgendwo anders unterwegs, die haben sich getrennt, ja. Also so die Stimme und der Geist haben sich von der Gestalt getrennt. Mir geht's manchmal auch so, meine Motivation und ich leben auch manchmal getrennt. Aber das ist, glaube ich, noch schlimmer. Ja, also besteht Gargravar nur aus einer Stimme und er ist, welche Funktion hat er auf diesem Planeten? Er ist der Wächter des Durchblicksstrudels und der erklärt Seyfert seine Strafe für den Diebstahl der Heart of Gold, was er ja durchaus gemacht hat, und die würde jetzt so vollstreckt werden. Und er muss dann so in so einen kleinen Raum, sehr metallisch, metallische Wände und so. Und dort wird er dann dem totalen Durchblicksstrudel begegnen und wird wahrscheinlich seinen Verstand verlieren oder auch gleich sterben. Also es scheint was ganz, ganz Schreckliches zu sein. Also Seyfert ist auch gar nicht mehr wohl zumute. Er denkt so, oh, da ist ja Marvin besser drauf als ich. Also irgendwie ahnt er schon, es ist alles nicht so, was ihn jetzt erwartet, aber auch irgendwie ist er Manns genug, da hineinzugehen. Das Jammern hält sich dann auch in Grenzen. Aber ich sag euch, Seyfert Beeblebrox hat wie immer Glück und spaziert nach einer Weile aus diesem Mini-Maschinenraum einfach wieder heraus, als wäre nichts gewesen, ja? Denn die Maschine hat ihm lediglich gesagt, dass er der wichtigste Mensch im Universum ist. Das tut ja auch schon gut, wenn man das hört, ja? Und er wusste das ja ohnehin schon, dass er so die Krönung ist. Also nix hier Verstand verloren und schrecklich und furchtbar, sondern eigentlich, ja, schöne Wellnessbegegnung in so einer kleinen Maschine und die hat mir nur gesagt, was hat sie mir gesagt? Ich bin das Beste. Ja, Seyfert und Marvin machen sich dann auf dem Weg und ich, na, was heißt machen sich auf dem Weg? Ich würde mal sagen, sie versuchen zu fliehen und sie finden tatsächlich einen alten Raumschiff-Hangar, wo so ganz alte kaputte Raumschiffe drinstehen, aber eins ist noch irgendwie angeschlossen, da ist noch so ein Kabel, was in der Steckdose steckt, ja, und irgendwie brummt's auch noch so vor sich hin, vielleicht wie so eine Katze, die können auch so wunderbar brummen, ich meine nicht schnurren, wenn das Schnurren noch eine Stufe mehr wird, dann brummen sie richtig, wie so ein kleiner Brummkreisel und dann schläft man einfach ein auf dieser Frequenz. Aber sie brummt natürlich nicht auf Knopfdruck. Also so brummt da auch so ein Raumschiff und er geht dann in das Raumschiff, alles verstaubt und dann sitzen da auch Menschen drin in dem Raumschiff mit ewig langen Fingernägeln, ewig langen Haaren und sie sind irgendwie so scheintot und dann wachen sie mal wieder kurz auf und kriegen einen Tee serviert und zack, bumm, fallen sie dann wieder in ihr Scheintot-Dasein. Aber irgendwie funktioniert dieses Ding noch. Ja. Und Zaniwub ist schon an Bord. und erklärt Seyfort, dass sie sich in einem künstlichen, eigens nur für Seyfort erschaffenem Universum befinden. Und in diesem Universum, was nur für ihn da ist, ist natürlich auch Seyfort das wichtigste existierende Lebewesen überhaupt. Und deshalb war auch der Durchblicksstrudel für ihn völlig harmlos. Ja? So, also die ganze Geschichte, die ganzen letzten drei Kapitel, die er eben erlebt hat, wurden für ihn geschaffen. Und warum betreibt Zornywoop diesen ganzen Aufwand? Ich meine, er ist immerhin der Chef des Verlagshauses per Anhalter durch die Galaxis. Ich meine, er ist wahrscheinlich mehr als steinreich. Warum macht er das Ganze, ja? Aha, um die Kontrolle, das sagt er auch, über die Heart of Gold, die Herz aus Gold zu gewinnen. Das ist das letzte Ziel von ihm, um dann wiederum herauszufinden, wer ist hier El Chefe. Die Heart of Gold mit ihrem einzigartigen Unwahrscheinlichkeitsdrive soll also in die Finger von Zornywoop kommen. Ja, und wo ist die Heart of Gold? Wo ist sie gerade? Ich hab's zu Beginn schon gesagt, dass Seyfort sie unwissenderweise auf Hosentasche Größe geschrumpft als kleinen Metallklumpen in seiner Jackentasche bei sich trägt. Ja. Und an der Stelle habe ich letztes Mal aufgehört, lese gleich weiter und wie immer vorher, ihr kennt sie schon, die beiden spacigen Titel, die so schön passen, von David Bowie, Space Oddity und danach die Roboter von Kraftwerk. Und dann bin ich wieder dran. Bis gleich.

0: Douglas Adams, das Restaurant am Ende des Universums. Aus dem Englischen von Benjamin Schwarz. 13. Kapitel. Ford Prefect raste rauf in den Kontrollraum der Herz aus Gold. Trillian! Arthur! Schrie er. Es funktioniert wieder! Das Schiff hat wieder Saft! Trillian und Arthur lagen schlafend auf dem Boden. Kommt los, Leute, wir fliegen! Wir sind schon weg! Sagte er, während er sie mit dem Fuß wachkickte. Hallo, Freunde! Zirpte der Computer. Es ist wirklich herrlich, wieder bei euch zu sein. Das kann ich euch sagen. Und ich möchte bloß feststellen, dass...
1: Schnauze, sagte Ford, sag uns lieber, wo zum Teufel wir eigentlich sind.
0: Froschstern B. Junge, Junge, das ist vielleicht eine Müllhalde, sagte Seyfort, als er in den Kontrollraum gerannt kam.
1: Hi, Leute, ihr müsst so unglaublich froh sein, dass ihr mich wiederseht. Ihr findet nicht mal Worte, um mir zu sagen, was für ein cooler Fruit ich bin.
0: Ein was? Fragte Arthur benommen, stand vom Fußboden auf und begriff überhaupt nichts mehr.
1: Ich weiß, wie euch zumute ist, sagte Seyfort. Ich bin so irre fantastisch. Sogar ich bin einfach sprachlos, wenn ich mich anreden soll. Hey, es ist schön, euch zu sehen. Trillian, Ford, Affenmännchen. Hallo, Computer?
2: Hallo, Mr. Beeblebrox, Sir. Es ist selbstverständlich eine große Ehre für mich.
1: Halt's Maul und bring uns hier raus, schnell!
0: Schnell! Schnell!
1: Klare Sache, Jungs. Wo wollt ihr hin?
0: Irgendwohin, ganz egal, schrie Seyfort.
1: Nein, doch nicht egal, sagte er gleich darauf. Wir wollen zum nächstbesten Ort, wo es was zu essen gibt.
2: Klare Sache, sagte der Computer fröhlich, und eine heftige Explosion erschütterte den Kontrollraum.
0: Als Sawney Whoop einen Augenblick später mit einem blauen Auge hereingetrabt kam, besah er sich die vier kleinen Rauchfahnen mit großem Interesse.
3: 14. Kapitel. Vier teilnahmslose Körper fielen durch wirbelnde Finsternisse. Ihr Bewusstsein war tot. Das eiskalte Vergessen zog die Körper immer weiter abwärts in den Abgrund des Nichtseins. Das Brüllen der Stille um sie her hallte grässlich wieder, und endlich versanken sie in einem dunklen, bitteren Meer aus wogendem Rot, das sie langsam verschlang, anscheinend für immer.
0: Nach einer Zeit, lang wie eine Ewigkeit, zog sich die See zurück und ließ sie auf einem kalten, harten Gestade liegen. Treibgut und Strandgut des Stromes des Lebens, des Universums und des ganzen Rests. Eisige Krämpfe schüttelten sie. Lichter tanzten zum Übelwerden um sie herum. Das kalte, harte Gestade neigte und dehnte sich. Dann stand es still. Es schimmerte dunkel. Es war ein extrem hochpoliertes, kaltes, hartes Gestade.

0: Ein grüner Nebel beobachtete sie missbilligend. Er hüstelte.
1: Guten Abend, Madame et Monsieur, sagte er. Haben Sie reserviert?
0: Ford Prefects Bewusstsein schnappte zurück wie ein Gummiband, was sein Gehirn wehtat. Er blickte benommen zu dem grünen Nebel hoch.
1: Reserviert? Fragte er schwach.
0: Ja, Monsieur, sagte der grüne Nebel.
1: Braucht man eine Reservierung für das Leben nach dem Tode?
0: Wenn es einem grünen Nebel möglich ist, die Augenbrauen geringschätzig hochzuziehen, tat nun der grüne Nebel genau das.
1: Leben nach dem Tode, Monsieur? Fragte er.
0: Arthur Dent kämpfte mit seinem Bewusstsein, wie man im Badezimmer mit einem wegflutschenden Stück Seife kämpft.
1: Ist das hier das Leben nach dem Tode?
0: Stammelte er.
1: Tja, das nehme ich doch an, sagte Ford Prefect, der rauszufinden versuchte, wo oben war.
0: Er probierte es nach der Theorie, dass es in entgegengesetzter Richtung von dem kalten, harten Gestade sein müsse, auf dem er lag, und kam schwankend auf etwas zu stehen, wovon er hoffte, es wären seine Füße.
1: »Ich meine«, sagte er leicht schwankend, »es ist doch unmöglich, dass wir diese Explosion überlebt haben könnten«, oder?
2: Nein, murmelte Arthur. Er hatte sich auf die Ellbogen hochgerappelt, aber es schien die Dinge auch nicht zu verbessern. Er fiel wieder um.
1: Nein, sagte Trillian und stand auf. Absolut nicht.
0: Ein dumpfes, heiseres Gurgeln kam von unten. Es war Seyford Beeblebrox, der zu sprechen versuchte.
3: »Oh, ich hab sie ganz bestimmt nicht überlebt«, röchelte er. »Mich hat's voll erwischt. Ratschpeng!« »Und aus war's.«
2: »Ja, ja. Verdanken wir alles dir«, sagte Ford. »Wir hatten keine Chance.« Wir müssen in winzige Stückchen zerrissen worden sein, überall bloß Arme und Beine.
3: Tja, sagte Seyford und hiefte sich geräuschvoll auf seine Beine. Ah!
0: Wenn Madame und Monsieur Drinks bestellen möchten, sagte der grüne Nebel, der ungeduldig neben ihnen schwebte.
1: Kerpoff! »Peng«, fuhr Seyford fort, »und im Nu in unsere einzelnen Moleküle zerlegt. Hey, fort«, sagte er, als er einen der sich langsam verfestigenden Dunstflecken um sich her identifizierte. »Hattest du auch das Gefühl, dein ganzes Leben läuft blitzartig vor dir ab?«
0: »Hast du das auch gehabt?«, sagte Ford. »Dein ganzes Leben?«
1: »Ja«, sagte Seyford.
3: »Ich nehme wenigstens an, es war meins. Ich habe nämlich eine ganze Menge Zeit außerhalb meiner Köpfe zugebracht.«
0: Er sah sich die verschiedenen Formen um sich her an, die endlich wieder richtige Formen wurden, anstatt vage, ungewisse, formlose Formen zu bleiben.
1: »Und jetzt?«
2: »Was und jetzt?«, fragte Ford.
1: »Ja, und jetzt sind wir hier«, sagte Seyford zögernd.
2: »Liegen tot, stehen«, korrigierte ihn Trillian.
1: »Stehen tot rum«, fuhr Seyford fort, »in diesem öden Restaurant«, sagte Arthur Dent, der wieder auf den Beinen war und jetzt zu seiner großen Überraschung klar sehen konnte.
0: Das heißt, was ihn so überraschte, war nicht, dass er sehen konnte, sondern was er sehen konnte.
2: Und jetzt? Wiederholte Seyfort hartnäckig. Stehen wir hier tot rum in diesem öden Fünf Sterne, sagte Trillian.
3: Restaurant, schloss Seyfort.
0: Komisch nicht, sagte Ford. Ah ja. Trotzdem, hübsche Kronleuchter, sagte Trillian. Sie blickten sich verwirrt um.
2: Das ist weniger ein Leben nach dem Tode, sagte Arthur, als sowas wie ein Après-vie.
0: Die Kronleuchter hatten wirklich einen Stich ins Grelle und die niedrige gewölbte Decke, von der sie runterhingen, wäre in einem idealen Universum nicht ausgerechnet in diesem satten Türkis gestrichen gewesen. Und wenn doch, dann wäre sie nicht durch eine verborgene Stimmungsbeleuchtung so betont worden. Das hier war jedoch kein ideales Universum. Das wurde obendrein durch die schreienden Muster des Marmorfußbodens deutlich und durch die Art, wie die Vorderseite der 80 Meter langen marmorgedeckten Bar zusammengesetzt war. Die Vorderseite der 80 Meter langen marmorgedeckten Bar war aus fast 20.000 atarianischen Mosaik-Eidechshäuten zusammengenäht. Ohne Rücksicht darauf, dass die 20.000 betreffenden Eidechsen ihre Innereien unbedingt hatten drin behalten müssen. Ein paar elegant gekleidete Wesen lungerten nachlässig an der Bar rum oder entspannten sich in den farbenfrohen, sich dem Körper anschmiegenden Sesseln, die hier und da in der Bar aufgestellt waren. Ein junger Flohurk-Offizier und seine grün dampfende junge Dame traten durch die großen Rauchglastüren am hinteren Ende der Bar in das blendende Licht des Hauptteils des Restaurants, das dahinter lag. Hinter Arthur befand sich ein breites Aussichtsfenster mit zugezogenen Gardinen. Er zog eine Ecke des Vorhangs beiseite und sah hinaus auf eine düstere und öde Landschaft, die grau, pockennarbig und trostlos war, eine Landschaft, die Arthur unter normalen Umständen Gänsehaut gemacht hätte. Es herrschten aber keine normalen Umstände, denn was sein Blut gefrieren und seine Haut den Versuch unternehmen ließ, ihm den Rücken rauf zu krabbeln und weiter nach oben, über seinen Kopf hinaus, das war der Himmel. Der Himmel war... Ein neben ihm stehender Livrierter zog den Vorhang höflich wieder an seine Stelle. »Alles zu seiner Zeit, Monsieur«, sagte er. Seyforts Augen blitzten.
2: »Hey, mal los, ihr toten Kerle«, sagte er. »Ich denke, uns fehlt hier was Ultrawichtiges.« »Jemand sagte irgendwas, und uns fehlte es.«
0: Arthur war sehr erleichtert, dass er seine Aufmerksamkeit von dem lösen konnte, was er eben gesehen hatte. Er sagte,
2: »Ich sage, es wäre eher sowas wie ein Après, ja, ja. Und wäre dir nicht lieber, du hättest es nicht gesagt?« sagte Seyfort. »Fort?«
3: »Ich sagte, es wäre komisch.«
2: »Stimmt, pfiffig, aber doof. Vielleicht war es...«
0: »Vielleicht«, mischte sich der grüne Nebel ein, der sich mittlerweile zur Gestalt eines kleinen, schrumpeligen, dunkel gekleideten grünen Kellners verdichtet hatte. »Vielleicht hätten Sie nichts dagegen, das Thema bei ein paar Drinks weiter zu besprechen?«
2: »Drinks«, rief Seyfort, »das war's! Da sieht man, was man versäumt, wenn man nicht aufpasst.«
0: »Sehr wohl, Monsieur«, sagte der grüne Kellner geduldig. »Wenn Madame und Monsieur die Drinks vor dem Essen nehmen wollen...«
1: »Essen!« rief Seyfort gierig. »Ach, Sie kleines, grünes Kerlchen, mein Magen könnte Sie mit nach Hause nehmen und schon beim bloßen Gedanken daran den ganzen Abend knuddeln.«
0: »Und das Universum?« fuhr der Kellner fort. »Entschlossen, sich auf der Zielgeraden nicht mehr von der Bahn drängen zu lassen, wird später zu ihrem Vergnügen explodieren.« Ford drehte ihm ganz langsam seinen Kopf zu. Er sprach aus tiefstem Gefühl. »Mann Gottes«, sagte er, »was für Drinks servieren Sie denn hier?« Der Kellner lachte ein höfliches kleines Kellnerlachen. »Ach«, sagte er, »ich glaube, Monsieur haben mich vielleicht falsch verstanden.«
1: »Oh, ich hoffe nicht«, gab Ford zu verstehen.
0: Der Kellner hüstelte ein höfliches kleines Kellnerhüsteln. »Es ist nicht ungewöhnlich, dass unsere verehrten Gäste ein bisschen benommen sind von der Reise durch die Zeit«, sagte er. »Ich erlaube mir also, Ihnen vorzuschlagen...«
1: »Reise durch die Zeit?« fragte Seyfort.
0: »Reise durch die Zeit?« fragte Ford.
1: »Reise durch die Zeit?« fragte Trillian. »Sie meinen, das hier ist nicht das Leben nach dem Tode?« fragte Arthur.
0: Der Kellner lächelte ein höfliches, kleines Kellnerlächeln. Er hatte sein höfliches, kleines Kellnerrepertoire fast erschöpft und würde bald in seine Rolle eines ziemlich schmallippigen, sarkastischen kleinen Kellners schlüpfen. »Das Leben nach dem Tode, Monsieur?« sagte er. »Nein, Monsieur.«
1: »Und wir sind nicht tot?« fragte Arthur.
0: Der Kellner machte seine Lippen schmal. »Aha.
1: Ha«, sagte er. »Monsieur sind höchst offenkundig am Leben. Andernfalls würde ich nicht versuchen, Monsieur zu bedienen.«
0: In einer ungewöhnlichen Gebärde, die zu beschreiben jeder Versuch zwecklos ist, schlug sich Seyfort Beeblebrox mit zwei seiner Arme gegen seine beiden Stirnen und mit dem dritten auf einen seiner Schenkel.
1: »Hey, Jungs«, sagte er, »das ist ja verrückt. Wir haben's geschafft. Wir sind endlich dort, wo wir hinwollten. Das hier ist Milliways.«
0: »Milliways«, sagte Ford. »Ja, Monsieur«, sagte der Kellner und legte zentnerweise Geduld auf, »das hier ist Milliways, das Restaurant am Ende des Universums.«
1: »Am Ende von was?« fragte Arthur.
0: »Des Universums«, wiederholte der Kellner unnötigerweise sehr klar und wohl artikuliert.
1: »Wann hat es denn aufgehört?« fragte Arthur.
0: »In nur wenigen Minuten, Monsieur«, sagte der Kellner. Er holte Tiefluft. Das hatte er zwar nicht nötig, da sein Körper zum Überleben aus einer kleinen, an sein Bein geschnallten, intravenösen Spritzapparatur mit genau der richtigen Gasmischung versorgt wurde. Doch es gibt Zeiten, da muss man, ganz egal, welchen Stoffwechsel man hat, mal tief Luft holen. »Wenn Sie jetzt endlich die Güte hätten, Ihre Drinks zu bestellen«, sagte er, »dann führe ich Sie an Ihren Tisch.«
1: Seyfort setzte sein manisches Doppelgrinsen auf, schlenderte rüber an die Bar und kaufte sich fast alles, was es dort gab. Ende des 14. Kapitels. Also unsere Crew hat's wieder mal geschafft. Und ist in einem eigenartigen Restaurant gelandet. Ryan Adams, The Bar is a Beautiful Place.
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The Bar is a beautiful place von Ryan Adams. Ja, und was für eine Bar? Ich weiß nicht, 80 Meter lang ist der Tresen, marmoriert aus Eidechsenhäuten. Und dann noch einen grünen Kellner, der eigentlich ein Nebel ist, aber sich dann doch verdichtet. Was für ein Restaurant mit einer Bar. Mr. Green Jeans von Frank Zappa. Für den Kellner, der hat's auch schwer mit den Vieren, oder?

Frank Zappa mit Mr. Green Jeans. Ja, und ich sehe, der Reed Duck ist reingekommen und den begrüße ich sehr herzlich hier zum Literarium. Schön, dass du noch zu uns stößt, freut mich. Und ich grüße ganz lieb den Fischerz, den Fishhead, der gerade übers Wochenende im Erzgebirge ist. Und schön, dass du reinschaust. Ich weiß, ihr habt zu tun und Party und Gäste und essen gehen. Und wenn Burns in deiner Nähe ist, auch ganz, ganz liebe Grüße. Burns, Fischerz und natürlich Reed Duck, die gerade noch reingekommen sind. Da sind wir wieder gut besucht hier. Wunderbar. Der nächste Titel. Also die haben ja gerade so überlebt. Also eigentlich glauben sie ja, sie hätten nicht überlebt. Und ich kann mir das schon vorstellen, da landet man irgendwo und das Bewusstsein ist dreimal durch die Maschine gelaufen und wo sind die Füße und wo sind die Hände. Aber sie haben überlebt. Und das auch noch in einem Restaurant, weil sie ja eigentlich Hunger haben. Aber sie sind noch nicht zum Essen gekommen. Im Moment geht es nur um die Drinks. Aber Alive Again von Cher.

Wanted or waiter, there's some soup in my flies. Bisschen umgedreht, normalerweise sind ja Fliegen in der Suppe. Und hier ist some soup in my flies von The Style Council. Spiele ich nochmal für unseren Kellner, unseren grünen Kellner.

0: 15. Kapitel. Das Restaurant am Ende des Universums ist eine der außergewöhnlichsten Unternehmungen in der gesamten Geschichte des Gaststättengewerbes. Es wurde erbaut auf den zertrümmerten Überresten eines Es wird erbaut werden auf den zertrümmerten, das heißt, mittlerweile wird es erbaut worden sein und ist eigentlich eines der Hauptprobleme, denen man bei einer Reise durch die Zeit begegnet, ist nicht, dass man zufällig sein eigener Vater oder seine eigene Mutter wird. Sein eigener Vater oder seine eigene Mutter zu werden, ist kein Problem. Mit dem eine tolerante und gut aufeinander eingespielte Familie nicht fertig würde. Das Ändern des Laufs der Geschichte ist auch kein Problem. Der Lauf der Geschichte ändert sich nicht, weil alles zusammenpasst wie in einem Puzzle. Alle wichtigen Veränderungen sind bereits vor den Dingen geschehen, die sie ändern sollten. Und zum Schluss renkt sich alles von selbst wieder ein. Das größte Problem ist ganz einfach ein grammatikalisches. Und das wichtigste Buch, das man zu diesem Thema heranziehen kann, ist das Handbuch der 1001 Tempusbildungen für den Reisenden durch die Zeit von Dr. Dan Streetmaker. Es sagt einem zum Beispiel, wie man etwas auszudrücken hat, das in der Vergangenheit im Begriff war, einem zu widerfahren, bevor man ihm aus dem Weg ging, indem man in der Zeit 2 Tage nach vorn hopste. Das Ereignis wird nun unterschiedlich beschrieben, je nachdem, ob man aus dem Blickwinkel seiner natürlichen Zeit, einer Zeit in der weiteren Zukunft oder einer Zeit in der weiteren Vergangenheit darüber spricht. Und es wird noch weiter kompliziert durch die Möglichkeit, dass man sich gerade darüber unterhalten kann, während man auf der Reise von einer Zeit zur anderen ist, um seine eigene Mutter oder sein eigener Vater zu werden. Die meisten Leser kommen bis zum Futurum des semikonditional modifizierten, subumgedrehten Intentionals des subjunktiven Präteritum Plagales, bevor sie aufgeben. Und tatsächlich sind in späteren Auflagen des Buches alle Seiten hinter diesem Kapitel weiß gelassen worden, um Druckkosten zu sparen. Der Reiseführer per Anhalter durch die Galaxis geht über dieses Gewirr akademischer Abstraktionen in aller Eile hinweg und bemerkt nur ganz kurz, dass man den Begriff futurisches Perfekt aufgegeben hat, weil man entdeckt hat, dass es das nicht gibt. Wir fassen zusammen. Das Restaurant am Ende des Universums ist eine der außergewöhnlichsten Unternehmungen in der gesamten Geschichte des Gaststättengewerbes. Es steht auf den zertrümmerten Überresten eines möglicherweise zerstörten Planeten, der in eine riesige Zeitblase eingeschlossen und in die zukünftige Zeit genau an den Moment projiziert ist, wird sein Gewetz, an dem das Universum endet. Das, würden viele sagen, ist unmöglich. In dem Restaurant nehmen wird Anhab genommen, die Gäste an Tischen Platz und essen wird Anhab gegess, kostspielige Menüs, während sie zusehen, willon zu gissig, wie die ganze Schöpfung um sie herum explodiert. Das, würden viele sagen, ist ebenfalls unmöglich. Man kann ohne vorherige Nach-Vor-Wenn-Reservierung zu jeder Veranstaltung kommen, mocht ankommen zu wenn, zu der man möchte, weil man nachträglich buchen kann, wenn man sozusagen wieder in die eigene Zeit zurückgekehrt ist. Man kann hab an Vornachbuch havent davor, wenn Prebaldon retro ging ganz zu Ruchheim. Das, darauf würden mittlerweile viele bestehen, ist absolut unmöglich. In dem Restaurant kann man mit einem faszinierenden Querschnitt durch die gesamte Bevölkerung von Raum und Zeit zusammentreffen und dinieren. Mocht an Treffern und Dinan mit auf Wenn. Man kann das Restaurant so oft besuchen, wie man möchte. Mocht an auf Besuch wieder Besuchirin und so weiter. Zu weiteren Tempusberichtigungen sehen Sie bitte in Dr. Streetmarkers Buch nach. Und trotzdem kann man sicher sein, dass man sich nie selbst begegnet, schon wegen der Peinlichkeit, die dadurch gewöhnlich aufkommt. Das ist, selbst wenn der Rest wahr wäre, was er nicht ist, offenkundig unmöglich, sagen die Zweifler. Man braucht nichts weiter zu tun, als in der eigenen Zeitregion einen einzigen Cent auf ein Sparkonto einzuzahlen. Und wenn man am Ende der Zeiten ankommt, haben sich die Zinseszinsen derart angehäuft, dass man sich das sagenhaft kostspielige Menü davon leisten kann. Das, behaupten viele, ist nicht nur unmöglich, sondern schlicht und einfach Wahnsinn, weshalb sich die Werbeleute von Sternensystem Basta Blohn folgenden Slogan ausdachten. Wenn du heute Morgen schon 6 unmögliche Dinge getan hast, warum dann nicht als 7. zum Frühstück ins Milliways, das Restaurant am Ende des Universums? An der Bar wurde Seyfort sehr schnell müde, wie ein Wassermolch. Seine Köpfe schlugen gegeneinander und sein Doppellächeln kam völlig aus dem Takt. Er war saumäßig glücklich. »Seyfort«, sagte Ford, »würdest du, solange du noch reden kannst, mir bitte erklären, was bei allen Photonen eigentlich passiert ist? Wo bist du denn gewesen?« »Wo sind wir gewesen? Es ist ja nicht so wichtig, aber ich hätte es gern gewusst.« Seyforts linker Kopf wurde etwas nüchterner, während der rechte weiter im Dunkel des Suffs versank. »Ja«, sagte er, »ich bin unterwegs gewesen. Sie wollen, dass ich den Mann finde, der das Universum regiert.« Aber ich habe keine Lust, ihm zu begegnen. Ich glaube, der Kerl kann nicht kochen. Sein rechter Kopf sah seinen linken Kopf, der das sagte, an und nickte. Stimmt, sagte er. Trink noch einen. Ford trank noch einen pangalaktischen Donnergurgler, einen Drink, der als das alkoholische Gegenstück zu einem Raubüberfall bezeichnet worden ist. Kostspielig und schlecht für den Kopf. Ford kam zu dem Schluss, dass, was immer auch passiert sei, es Seyfort wirklich nicht allzu sehr bekümmerte.
1: »Hör zu, Ford«, sagte Seyfort.
0: »Alles ist cool und fruity.« »Du meinst, alles ist unter Kontrolle?« »Nein«, sagte Seyfort, »ich meine nicht, alles ist unter Kontrolle. Das wäre nicht cool und fruity. Wenn du wissen willst, was passiert ist, sagen wir einfach mal, ich hatte die ganze Situation in der Tasche. Okay?« Ford zuckte die Schultern. Seyfort kicherte in seinen Drink. Er schäumte über den Rand seines Glases und begann sich seinen Weg in die Marmorplatte der Bar zu fressen. Ein gluthäutiger Himmelszigeuner näherte sich und spielte ihnen auf seiner elektrischen Geige vor, bis Seyfort ihm eine Menge Geld gab und er sich einverstanden erklärte, wieder abzuziehen. Der Zigeuner trat zu Arthur und Trillian, die in einem anderen Teil der Bar saßen. »Ich weiß nicht, was das hier ist«, sagte Arthur, »aber ich glaube, mir macht's eine Gänsehaut.«
1: »Trink noch einen«, sagte Trillian, »amüsier dich.«
0: »Was denn nun?«, fragte Arthur. »Eins schließt doch das andere aus.«
1: »Armer Arthur, du bist für dieses Leben wirklich nicht gemacht. Stimmt's?«
0: »Nennst du das Leben?«
1: »Du redest schon wie Marvin.«
0: »Marvin ist der nüchternste Denker, den ich kenne.« »Was meinst du, wie wir den Geiger wieder loswerden?« Der Kellner kam.
1: »Ihr Tisch ist bereit«, sagte er.
0: Von außen betrachtet, was nie geschieht, ähnelt das Restaurant einem gewaltigen, glitzernden Seestern, der auf einem vergessenen Felsen gestrandet ist. In seinen Armen sind die Bars untergebracht, die Küchen, die Kraftfeldgeneratoren, die den ganzen Bau und die zerfallenen Massen des Planeten schützen, auf denen er sitzt, und die Zeitturbinen, die die ganze Angelegenheit langsam über den kritischen Augenblick vor- und zurückschaukeln. In der Mitte befindet sich eine enorme Goldkuppel, fast schon eine Kugel, und dorthin begaben sich nun Seyfort, Ford, Arthur und Trillian. Allein mindestens 5 Tonnen Glitter waren vor ihnen hier reingegangen und bedeckten jede verfügbare Fläche. Die anderen Flächen waren nicht verfügbar, weil sie bereits mit Edelsteinen, kostbaren Meeresmuscheln, von Sandragimus, Blattgold, Mosaiken, Eidechshäuten und Millionen undefinierbarer Verschönerungen und Verzierungen überzogen waren. Gläser glitzerten. Silber schimmerte. Gold strahlte. Arthur Dent glotzte.
1: »Mann, oh Mann«, sagte Seyfert, »Junge, Junge!«
0: »Unglaublich«, hauchte Arthur. »Die Leute, die Dinge!«
1: »Die Dinge«, sagte Ford ruhig, »sind auch Leute.«
0: »Die Leute«, fing Arthur wieder an, »die auch Leute.« »Oh, die Lichter«, sagte Trillian.
1: »Die Tische«, sagte Arthur.
0: »Die Kleider«, sagte Trillian.
1: Der Kellner meinte, sie hörten sich an wie ein paar Gerichtsvollzieher.
0: »Das Ende des Universums ist sehr beliebt«, sagte Seyfort, der sich wankend seinen Weg durch die Masse der Tische bahnte, von denen einige aus Marmor, einige aus prachtvollem Ultramahagoni, einige sogar aus Platin waren und die mit Gesellschaften exotischer Kreaturen voll besetzt waren, die miteinander schwatzten und die Speisekarten studierten.
1: »Die Leute machen sich gern fein dafür«, fuhr Seyfort fort. »Es gibt ihnen das Gefühl, an einem Ereignis teilzunehmen.«
0: Die Tische waren in einem großen Kreis um eine Mittelbühne angeordnet, auf der eine kleine Band leichte Musik spielte. Mindestens 1000 Tische war Arthurs Schätzung. Und dazwischen standen sich wiegende Palmen, sprudelnde Fontänen, groteske Statuen. Kurz, alles drum und dran, das allen Restaurants gemeinsam ist, in denen an wenig gespart wird, um den Eindruck zu machen, dass an gar nichts gespart wird. Arthur sah sich mit glänzenden Augen um. Halb gewärtig, dass gleich jemand käme, um Werbung für American Express zu machen. Seyfort taumelte gegen Ford, der wiederum gegen Seyfort taumelte.
1: Mann, oh Mann, sagte Seyfort.
2: Junge, Junge, sagte Ford.
1: Mein Urgroßpapi, muss die Innereien des Computers wirklich total durcheinander gebracht haben, sagte Seyfort. Ich sage ihm, er soll uns zum nächstbesten Ort bringen, wo es was zu essen gibt. Und er schickt uns ans Ende des Universums. Erinnere ich mich daran, dass ich ihm eines Tages was Nettes sage.
0: Er machte eine Pause.
1: Hey, alle sind Sie hier, was? Jeder, der mal was war.
0: War? Fragte Arthur.
1: Am Ende des Universums muss man oft die Vergangenheitsform benutzen, sagte Seyfort, weil alles vorbei ist. Verstehst du? Hey, Leute, rief er einer Gesellschaft von Riesen-Leguanen am Nachbartisch zu. Wie ging's euch denn so?
2: Ist das etwa Seyfort Bibelbroxt? Fragte ein Leguan einen anderen Leguan.
0: Ich glaube ja, sagte der zweite Leguan.
3: Na, das setzt ja wohl allem die Krone auf, sagte der erste Leguan.
0: Komische Sache. Das Leben, sagte der zweite Leguan.
3: Es ist das, was man draus macht, sagt der erste.
0: Und beide versanken wieder in Schweigen. Sie warteten auf die größte Show des Universums.
1: Hey, Seyfort, sagte Ford, grapschte nach seinem Arm und griff wegen des dritten pangalaktischen Donnergurglers daneben. Mit wackelndem Finger zeigte er in irgendeine Richtung.
2: Da drüben sitzt ein alter Kumpel von mir, sagte er.
1: Hot Black Desiato.
2: Siehst du den Mann in dem Platinanzug an dem Platintisch?
1: Seyfort versuchte Fords Finger mit dem Augen zu folgen, aber es machte ihn schwindlig. Schließlich sah er den Mann.
2: Oh ja, sagte er.
0: Und einen Augenblick darauf dämmerte es ihm.
1: Hey, sagte er, der Kerl ist aber mega mächtig geworden. Mann, mächtiger als allmächtig, also anders als ich.
2: Wer soll das denn sein? Fragte Trillian.
1: Hot Black Desiato, sagte Seyfort erstaunt. Den kennst du nicht? Hast du nie was von Disaster Area gehört?
0: Nein, sagte Trillian, und das stimmte.
2: Die riesigste, sagte Ford, lauteste, klangvollste, schlug Seyfort vor. Rockband in der Geschichte der,
0: er suchte nach dem richtigen Wort.
1: Der Geschichte selber, sagte Seyfort.
2: Nein, sagte Trillian.
1: So was, sagte Seyfort. Da sind wir hier am Ende des Universums und du hast überhaupt noch nicht gelebt. Hast du was versäumt?
0: Er führte sie an den Tisch, an dem der Kellner die ganze Zeit gewartet hatte. Arthur folgte ihnen und kam sich sehr verloren und allein vor.
1: Ford schob durch das Gedränge davon, um eine alte Bekanntschaft zu erneuern. »Hey, Hot Black«, rief er, »wie geht's dir so? Schön, dich zu sehen, Dicker. Was macht der Krach? Siehst fantastisch aus, wirklich sehr, sehr fett und ungesund. Oh, großartig!«
0: Er gab dem Mann einen Klaps auf dem Rücken und war gelinde überrascht, dass er ihm keine Antwort zu entlocken schien. Die pangalaktischen Donnergurgler, die an ihm rumplätscherten, gaben ihm den Tipp, weiter zu sabbeln, als wenn nichts wäre.
2: »Weißt du noch, damals«, sagte er, »wie wir immer rumgehangen haben, was? Im Bistro illegal, weißt du noch? Schlimms Schluckimperium, das übel Drom-Fuß-Lorama, herrliche Zeiten, was?«
0: Hot Black Desiato tat seine Meinung darüber nicht kund ob die Zeiten herrlich waren oder nicht. Ford ließ sich davon nicht stören.
1: Und wenn wir Hunger hatten, gaben wir uns als Gesundheitsinspektoren aus, erinnerst du dich noch? Und gingen rum und beschlagnahmten Essen und Trinks, stimmt's? Bis wir eine Lebensmittelvergiftung hatten. Ach, und dann die langen Nächte mit Reden und Trinken in diesen stinkigen Zimmern über dem Café Lou, in Gretchenstadt, in Neubethel. Und du versuchtest immer im Nachbarzimmer auf deine Aquitarre Songs zu komponieren. Und wir fanden sie alle grauenhaft. Und du sagtest, es macht dir nichts aus. Und wir sagten uns schon, weil wir sie so grauenhaft fanden. Fords Augen begannen, sich zu verschleiern.
0: Und du sagtest, du wolltest kein großer Stern am Schlagerhimmel werden, fuhr er in Erinnerungen schwelgend fort, weil du das Sternensystem beschissen fandest. Und wir sagten,

0: diesen Umstand zu bestätigen oder zu dementieren, und die vorübergehende Aufmerksamkeit des Publikums ließ schnell wieder nach. »Ich glaube, hier ist jemand besoffen«, murmelte ein dunkelrotes, buschartiges Wesen in sein Weinglas. Ford torkelte ein bisschen und plumpste dann schwer auf den Stuhl gegenüber von Hot Black Desiato. »Wie geht denn noch gleich dieser Song von dir?« sagte er und suchte unvernünftigerweise an einer Flasche Halt, die er umkippte, zufällig in ein danebenstehendes Glas. Um den glücklichen Zufall nicht ungenutzt verstreichen zu lassen, goss er das Glas in sich hinein.
1: »Diese wahnsinnig tolle Nummer«, fuhr er fort. »Wie geht sie denn noch gleich?« »Wam, wam, bada«, oder so ähnlich. »Und in der Bühnenshow hört sie damit auf, dass das Raumschiff mitten in die Sonne donnert und du machst das wirklich?«
0: Ford ließ die Faust in seine Linke donnern, um diese Bravourleistung anschaulich zu illustrieren. Er warf die Flasche wieder um.
1: »Raumschiff! Sonne! Ratschpeng!« schrie er. »Ich meine, Laser und das ganze Zeug sind doch Mist. Ihr Jungs habt das echte Sonnenflaggern drauf und den wirklichen Sonnenbrand. Oh, und grauenhafte Songs!«
0: Sein Blick folgte dem Rinnen der Flüssigkeit, die aus der Flasche auf den Tisch gluckerte. »Irgendwas müsste man dagegen tun«, dachte er.
1: »Hey, willst einen Trink?« fragte er.
0: Ganz allmählich drang in seinen ersoffenen Verstand ein, dass was fehlte an dieser Wiederbegegnung und dass das Fehlende irgendwas damit zu tun hatte, dass der fette Kerl, der ihm in seinem Platinanzug und dem Silberhut gegenüber saß, noch nicht »Hi Ford« oder »Schön, dich nach all der Zeit wiederzusehen« oder überhaupt irgendwas gesagt hatte. Wenn man's recht bedachte, hatte er sich noch nicht mal gerührt.
1: »Hot Black«, sagte Ford.
0: Eine große, fleischige Hand landete von hinten auf seiner Schulter und schob ihn zur Seite. Er rutschte wenig anmutig von seinem Stuhl und peilte nach oben, um zu sehen, ob er den Besitzer dieser ungezogenen Hand nicht ausfindig machen könne. Der Besitzer war angesichts der Tatsache, dass er so um die 2,10 Meter groß und obendrein nicht leicht gebaut war, nicht schwer zu finden. Er war eigentlich so gebaut, wie man Ledersofas baut, blanke, klotzige Ledersofas mit Bergen von Füllung drin. Der Anzug, in den der Körper des Mannes gestopft war, sah aus, als sei sein einziger Daseinszweck zu zeigen, wie schwer es ist, so einen Körper in einem Anzug zu zwängen. Das Gesicht des Mannes hatte die Haut einer Apfelsine und die Farbe eines Apfels. Aber damit war die Ähnlichkeit mit irgendwas Süßem auch schon erschöpft.
2: »Bürschchen«, sagte eine Stimme, die aus dem Mund des Mannes drang, als hätte sie da unten in seiner Brust wirklich schwere Zeiten erlebt.
3: »Ja«, sagte Ford verbindlich. Schwankend kam er wieder auf seine Füße und war enttäuscht, dass er mit seinem Kopf dem Mann nicht höher reichte.
2: »Hau ab«, sagte der Mann.
0: »Ach wirklich?« sagte Ford und wunderte sich, wie gescheit er das anstellte.
3: »Und wer sind Sie?«
0: Der Mann dachte einen Augenblick darüber nach. Er war nicht gewohnt, dass man ihm

0: solche Fragen stellte. Trotzdem rückte er nach einer Weile mit seiner Antwort heraus. »Ich bin der Typ, der dir sagt, dass du abhauen sollst«, sagte er. »Bevor du abgehauen wirst.«
1: »Nun hör mal zu«, sagte Ford gereizt.
0: Er wünschte sich, in seinem Kopf würde es nicht mehr so drehen und er würde sich etwas beruhigen und die Situation in den Griff bekommen.
1: »Nun hör mal zu«, fuhr er fort. »Ich bin einer von Hot Blacks ältesten Freunden und...«
0: Er sah auf Hot Black Desiato, der immer noch mit keiner Wimper gezuckt hatte.
1: »Und«,
0: sagte Ford und hätte gern gewusst, was nach diesem »und« das geeignetste Wort wäre. Der Riese kam mit einem ganzen Satz an, der zu diesem »und« passte. Er sagte ihn: »Und ich bin Mr. Desiatos Leibwächter«, lautete er, »und ich bin für seinen Leib verantwortlich. Und für deinen bin ich nicht verantwortlich. Also schaff ihn weg, bevor er einen Schaden abkriegt.«
1: »Nun warte doch mal einen Augenblick«, sagte Ford.
0: »Hier gibt's keinen Augenblick«, dröhnte der Leibwächter. »Und kein Warten. Mr. Desiato spricht mit niemandem.«
1: »Na, vielleicht lässt du ihn mal selber sagen, was er von der Sache hält«, sagte Ford.
0: »Er spricht mit niemandem«, bellte der Leibwächter. Ford warf wieder einen ängstlichen Blick auf Hot Black und musste sich wohl oder übel eingestehen, dass der Leibwächter die Tatsachen auf seiner Seite hatte. Es gab immer noch nicht das leiseste Anzeichen von Bewegung, ganz zu schweigen etwa von lebhaftem Interesse an Fords Wohlergehen.
1: »Warum denn?«, fragte Ford. »Was hat er denn?«
0: Der Leibwächter sagte es ihm. Ende des 16. Kapitels. Und wir machen wieder eine Musikpause. Cocktail Time in Hell. Jetzt ist zwar das Restaurant nicht wirklich eine Hölle, aber ich sag mal, mit so einem Leibwächter dann vielleicht doch.

Papa Roach war das mit Alive and Out of Control. Ja. Eigentlich ist es ja schön, so ein Restaurant in so einem Seesterngebäude. Aber irgendwie ist alles sehr schräg und man kann ganz schnell ganz viele Fehler machen. Aber die Bar ist schon beeindruckend mit ihren, ach, mit ihrem, ja, 80 Meter langen Tresen. Seaside Bar Song von Bruce Springsteen.

Seaside Bar Song von Bruce Springsteen. Und jetzt habe ich einen, ja, besonderen Track im Player, den man nicht so oft hört, von Enigma. Goodbye, Milky Way.

Goodbye, Milky Way. Ab geht's in die Milchstraße. Ja, ein Track spiele ich noch und dann kommt der dritte Leseteil für heute Abend. Und das ist Peter Gabriel mit The Time of the Turning. Und ich glaube, es sind gerade so Zeiten, wo sich ganz vieles dreht, verändert, verabschiedet, kommt. Und da kann man sich auch gar nicht so gegen wehren. Es geschieht. Am besten man surft die Welle. The Time of the Turning, Peter Gabriel.

0: Und ich begrüße den Phil, der noch zu uns in den Chat gekommen ist. Guten Abend, Phil. Schön, dass du da bist. Siebzehntes Kapitel. Der Reiseführer per Anhalter durch die Galaxis berichtet, dass Disaster Area, eine Plutonium-Rockband aus den Geistzonen von Grakrakaka, allgemein nicht nur als die lauteste Rockband der Galaxis, sondern als der allerlauteste Krach gilt, der überhaupt möglich ist. Normale Konzertbesucher meinen, am ausgewogensten sei der Sound der Band in gewaltigen Betonbunkern, etwa 37 Meilen von der Bühne entfernt, zu vernehmen, während die Musiker ihre Instrumente per Fernbedienung von einem gut isolierten Raumschiff ausspielen, das sich in einer Umlaufbahn um den Planeten oder öfter noch um einen ganz anderen Planeten befindet. Ihre Songs sind im Großen und Ganzen sehr simpel und folgen meistens dem bekannten Schema: Boywesen trifft Girlwesen unter einem Silbermond, der dann aus nicht hinreichend geklärten Gründen explodiert. Viele Welten haben der Band inzwischen die Auftritte gänzlich untersagt. Manchmal aus künstlerischen Gründen, meistens aber, weil ihre Verstärkeranlage den regionalen Abkommen zur Begrenzung strategischer Waffensysteme zuwiderläuft. Das alles hat jedoch ihre Einkünfte aus der Erweiterung der Grenzen der reinen Hypermathematik keineswegs versiegen lassen. Und ihr Hauptforschungsexperte ist erst kürzlich zum Professor der Neomathematik an der Universität von Maximegalon ernannt worden. Und zwar in Anerkennung seiner allgemeinen und besonderen Theorien zu den Steuerrückzahlungen an Disaster Area, in denen er beweist, dass das ganze Gefüge des Raumzeitkontinuums nicht nur gebogen, sondern absolut krumm ist. Ford wankte an den Tisch zurück, an dem Seyfert, Arthur und Trillian saßen und darauf warteten, dass der Spaß beginnt.
1: »Muss unbedingt was essen«, sagte Ford.
2: »Hi, Ford«, sagte Seyfert. »Hast du mit dem großen Kracher gesprochen?«
0: Ford wackelte unverbindlich mit dem Kopf.
2: »Hotblick!«
1: »Ich habe sowas Ähnliches wie mit ihm gesprochen, ja.«
2: »Und was sagte er?«
1: »Tja, wirklich nicht viel.
2: »Ja?«
1: »Er spielt ein Jahr aus Steuergründen tot. Ich muss mich setzen.«
0: Er setzte sich. Der Kellner kam.
3: »Wollen Sie einen Blick in die Speisekarte werfen oder dürfte ich Ihnen das Gericht des Tages persönlich vorstellen?«
2: »Hä?«
0: sagte Ford.
2: »Hä?«
0: sagte Arthur.
4: »Hä?«
0: sagte Trillian.
2: »Ist ja irre«, sagte Seyfert. »Der Braten kommt uns beraten.«
0: In einem kleinen Zimmer, in einem der Arme des Restaurantkomplexes, zog eine große, dünne, lang aufgeschossene Gestalt eine Gardine beiseite. Und das Vergessen blickte ihr ins Gesicht. Es war kein schönes Gesicht, vielleicht weil das Vergessen ihm schon so viele Male ins Auge geblickt hatte. Vor allem war es zu lang, die Augen so eingesunken und verschleiert, die Wangen zu hohl, die Lippen zu dünn und zu breit. Und wenn sie sich teilten, sahen die Zähne einem vor kurzem geputzten Aussichtsfenster allzu ähnlich. Auch die Hände, die die Gardine hielten, waren lang und dünn. Sie waren auch kalt. Sie lagen leicht in die Falten des Vorhangs geschmiegt und vermittelten den Eindruck,
3: Wenn ihr Besitzer sie nicht wie ein Falke beobachtete, würden sie von ganz allein irgendwohin davonkrabbeln und in einem verborgenen Winkel etwas Unaussprechliches tun. Er ließ die Gardine wieder fallen. Und das grauenhafte Licht, das auf seinen Zügen gespielt hatte, ging weg, um auf irgendetwas Gesünderem zu spielen. Er tigerte in seinem kleinen Zimmer wie eine Gottesanbeterin herum, die sich auf die Abendpredigt vorbereitet. Schließlich ließ er sich auf einen wackligen Stuhl an einem auf Böcken ruhenden Tisch nieder, wo er ein paar Seiten mit Witzen durchblätterte. Eine Glocke läutete. Er schob den dünnen Stapel Papiere zur Seite und stand auf. Seine Hände fuhren kraftlos über einige der 1 Million regenbogenfarbenen Pailletten, mit denen seine Jacke bestickt war. Und schon war er durch die Tür verschwunden. Im Restaurant wurden die Lichter dunkler. Die Band schlug ein flotteres Tempo an. Ein einzelner Scheinwerfer schoss herab in die Dunkelheit der Treppe, die zur Mitte der Bühne führte. Die Treppe herauf kam eine große, leuchtend bunte Gestalt gehüpft. Sie sprang auf die Bühne, trippelte leichtfüßig ans Mikrofon, nahm es mit einem gekonnten Schwung ihrer langen, dünnen Hand vom Stativ und stand einen Augenblick da, verbeugte sich, den Applaus dankbar entgegennehmend nach links und rechts zum Publikum und zeigte ihm das Aussichtsfenster ihrer Zähne. Sie winkte ihren ganz besonderen Freunden im Publikum zu, obwohl gar keine da waren, und wartete darauf, dass der Beifall sich legte. Sie hob die Hand und lächelte ein Lächeln, das sich nicht nur von einem Ohr zum anderen erstreckte, sondern sich um einiges über die bloßen Grenzen ihres Gesichts hinaus zu dehnen schien. »Vielen Dank, meine Damen und Herren«, rief der Mann, »vielen herzlichen Dank, danke vielmals.« Er blickte sie mit funkelnden Augen an. »Meine Damen und Herren«, sagte er, »das Universum, wie wir es kennen, besteht nun schon seit 170.000 Millionen Billionen Jahren und wird in etwas mehr als einer halben Stunde enden. Darum willkommen alle zusammen in Milliways, dem Restaurant am Ende des Universums.« Mit einer Geste kitzelte er geschickt eine weitere Salve spontanen Beifalls heraus. Mit der nächsten Geste schnitt er ihn ab. »Ich bin heute Abend Ihr Gastgeber«, sagte er. »Mein Name ist Max Quordelplin.« Jeder kannte das. Sein Auftritt war in der ganzen bekannten Galaxis berühmt. Aber er sagte das wegen des neuerlichen Beifalls, den es hervorlockte und den er mit Winken und einem, aber nicht doch Lächeln, quittierte. »Und ich eile geradewegs vom ganz, ganz entgegengesetzten Ende der Zeiten herbei, wo ich die große Show in der Urknall-Urquell-Bar geleitet habe, wo wir, wie ich Ihnen versichern kann, einen ganz reizenden Abend hatten, meine Damen und Herren. Und nun bin ich diese ganze erregende historische Ereignis über bei Ihnen. Das Ende der Historie selbst.« Der neu aufbrandende Applaus erstarb sehr schnell, als die Lichter noch dunkler wurden. Auf allen Tischen entzündeten sich selbsttätig Kerzen, was bei allen Gästen ein leises, entzücktes Atemholen bewirkte und sie in 1000 winzige flackernde Lichter und 1 Million heimlicher Schatten hüllte. Ein Beben der Erregung lief zitternd durch das dunkle Restaurant, als die weite goldene Kuppel über ihnen ganz, ganz langsam zu verschwimmen, zu dämmern, sich aufzulösen begann. Max' Stimme war ganz sanft, als er weitersprach. So, meine Damen und Herren, die Kerzen sind entzündet. Die Band spielt leise. Und wenn die kraftfeldgepanzerte Kuppel über uns sich in Transparenz auflöst und einen dunklen, undurchdringlichen Himmel zeigt, der mit den alten Lichtern bleiern aufgequollener Sterne vollgehängt ist, dann weiß ich, dass uns allen ein wundervoller Apokalypse-Abend bevorsteht. Auch das sanfte Getute der Band versickerte, als sich ohnmächtiger Schrecken auf alle die senkte, die diesen Anblick noch nie erlebt hatten. Ein scheußliches, schauerliches Licht ergoss sich auf sie, ein entsetzliches Licht, ein brodelndes, widerliches Licht, ein Licht, das selbst die Hölle entstellt hätte. Das Universum näherte sich seinem Ende. Ein paar endlose Sekunden kreiste das Restaurant lautlos durch die rasende Leere. Dann sprach Max wieder.
1: Für diejenigen von Ihnen, die hoffen, wenigstens einmal das Licht am Ende des Tunnels zu sehen, sagte er. Das hier ist es.
3: Die Band fing wieder an zu spielen.
1: »Vielen Dank, meine Damen und Herren«, rief Max. »Ich werde gleich wieder bei Ihnen sein. Inzwischen überlasse ich Sie den Könnerhänden von Mr. Rex Nullifax und seiner Kataklysmen-Kombo. Einen herzlichen Applaus bitte, meine Damen und Herren, für Rex und seine Jungs!«
3: Der schauerliche Aufruhr des Himmels ging weiter. Zögernd begann das Publikum zu klatschen und bald setzte wieder normale Unterhaltung ein. Max machte seine Runde zu den Tischen, riss Witzchen, schrie vor Lachen, verdiente sich sein Brot. Ein riesiges Milchtier näherte sich Seyfort Beeblebrocks Tisch. Ein riesiger, fetter, fleischiger Vierfüßler vom Typ Rind, mit großen, wässrigen Augen, kleinen Hörnern und beinahe sowas wie einem gewinnenden Lächeln auf den Lippen.
5: »Guten Abend«,
3: mute es und setzte sich behäbig auf seine Haxen.
5: »Ich bin das Hauptgericht des Tages. Dürfte ich Ihnen ein paar Teile meines Körpers schmackhaft machen?«
3: Es räusperte sich und gluckerte ein bisschen, rüttelte sein Hinterteil in eine bequemere Position und starrte sie friedlich an. Sein Blick traf bei Arthur und Trillian auf staunendes Entsetzen, bei Ford auf ein resigniertes Achselzucken und bei Seyfort Beeblebrocks auf nackten Hunger.
5: »Vielleicht etwas aus meiner Schulter?«
3: schlug das Tier vor.
5: »In Weißweinsoße geschmort?«
1: »Ihre Schulter?« fragte Arthur vor Grauen flüsternd.
5: »Aber natürlich, meine Schulter, Sir«,
3: mute das Tier zufrieden.
5: »Niemand sonst könnte Ihnen meine kalte Schulter zeigen.«
1: Seyfort sprang auf und knuffte und befühlte mit Kennermiene die Schulter des Tieres.
5: »Das Schwanzstück ist sehr gut«,
1: brummte das Tier.
5: »Ich habe es viel bewegt und massenhaft Getreide gefressen. Deshalb habe ich dort viel gutes Fleisch.«
1: Es gab einen freundlichen Rülpser von sich
0: gurgelte nochmal und begann wieder zu keuen. Dann schluckte es das Wiedergekäute runter.
5: Oder vielleicht ein Gulasch aus mir?
0: Setzte es hinzu. Meinst du, das Tier will wirklich, dass wir es essen? Sagte Trillian flüsternd sofort.
1: Ich? Fragte Ford mit glasigem Blick. Ich meine gar nichts.
2: Das ist doch absolut grauenhaft, rief Arthur. Das Widerlichste, was ich je gehört habe.
5: Was ist los, Erdling? Fragte Seyfort, der seine Aufmerksamkeit jetzt dem enormen Schwanzstück des Tieres zuwandte.
2: Ich will halt einfach kein Tier essen, das da steht und mich dazu einlädt, sagte Arthur. Das ist herzlos.
5: Na, besser als ein Tier zu essen, das nicht gegessen werden will, sagte Seyfort.
2: Darum geht's doch nicht, widersprach Arthur. Dann dachte er einen Augenblick nach.
5: Okay, sagte er, vielleicht geht's doch darum. Ist mir Schnuppe. Ich will jetzt nicht darüber nachdenken. Ich werde einfach...
0: Das Universum tobte in seinem Todeskampf um ihn herum.
5: Ich glaube, ich nehme nur einen grünen Salat, murmelte er.
6: Darf ich Ihnen vielleicht meine Leber ans Herz legen?
0: Fragte das Tier.
6: Sie muss mittlerweile ganz köstlich und zart sein. Ich habe mich monatelang gestopft und gemästet.
5: Einen grünen Salat, sagte Arthur mit Nachdruck.
6: Einen grünen Salat,
0: sagte das Tier und rollte missbilligend mit den Augen zu Arthur hinüber.
2: Wollen Sie mir etwa erzählen, sagte Arthur, ich sollte keinen grünen Salat bestellen?
6: Nun ja, sagte das Tier, ich kenne viele Gemüse, die dazu eine sehr klare Meinung haben. Weshalb ja auch beschlossen wurde, das ganze verzwickte Problem ein für alle Mal zu lösen und ein Tier zu züchten, das wirklich gegessen werden will und dieses auch klar und deutlich sagen kann. Und hier bin ich also.
0: Ihm gelang eine ganz leichte Verbeugung.
5: Ein Glas Wasser, bitte, sagte Arthur.
2: Hör mal, sagte Seyfort, wir wollen hier essen und uns nicht den Bauch mit Problemen vollschlagen.
5: 4 schwach gebratene Steaks, bitte, und ein bisschen Dalli. Wir haben seit 576 Milliarden Jahren nichts mehr gegessen.
0: Das Tier kam schwankend auf die Beine. Es gab einen freundlichen Gurgelton von sich.
6: Eine sehr kluge Wahl, Sir, wenn ich so sagen darf. Sehr gut,
5: fügte es hinzu. Ich eile sofort und erschieße mich.
0: Es drehte sich um und zwinkerte Arthur freundlich zu.
6: Keine Bange, Sir, sagte es. Ich mach's sehr human.
0: Es latschte gemächlich zur Küche. Ein paar Minuten später erschien der Kellner mit 4 riesigen dampfenden Steaks. Seyfort und Ford stürzten sich ohne eine Sekunde zu zögern auf sie. Trillian wartete, zuckte dann mit den Schultern und machte sich an ihres.
5: Arthur starrte auf seins und fühlte sich ziemlich elend.
2: »Hey, Erdling«,
0: sagte Seyfort mit einem boshaften Grinsen auf dem Gesicht, das nicht am Futtern war.
2: »Was nackt denn an dir?«
0: Und die Band spielte weiter. Die Leute und Dinge im ganzen Restaurant entspannten sich und plauderten.
3: Die Luft war mit Unterhaltungen über dies und das, mit den vermischten Düften exotischer Pflanzen, extravaganter Speisen und hinterhältiger Weine erfüllt. Unendliche Meilen in jeder Richtung wuchs die universale Katastrophe zu ihrem frappierenden Höhepunkt heran. Max sah auf seine Uhr und kam Frohsinn versprühend wieder auf die Bühne.
1: »Und nun, meine Damen und Herren«, strahlte er, »werden wir uns alle zum letzten Mal köstlich amüsieren.«
3: »Ja«, rief die Sorte Leute, die immer »Ja« rufen, wenn ein Komiker sie fragt, ob sie sich köstlich amüsieren.
1: »Na wundervoll«, schwärmte er, »absolut wundervoll«. Und wenn sich die Photonenstürme in wirbelnden Wolken um uns zusammenballen, um die letzte aller roten, heißen Sonnen auseinanderzufetzen, werden Sie, das weiß ich, sich alle gemütlich zurücklehnen und mit mir genießen, was für uns alle bestimmt ein wahnsinnig aufregendes und unüberbietbares Erlebnis werden wird.«
3: Er machte eine Pause. Seine glitzernden Augen zogen das Publikum in ihren Bann.
1: »Glauben Sie mir, meine Damen und Herren«, sagte er, »dieses Mal gibt's nichts Vorletztes mehr.«
3: Wieder machte er eine Pause. Heute Abend war sein Timing lupenrein. Äonen für Äonen hatte er diese Show gemacht, Abend für Abend. Nicht, dass das Wort Abend hier am äußersten Punkt der Zeit irgendeine Bedeutung gehabt hätte. Das Einzige, was es gab, war die endlose Wiederholung des allerletzten Moments, wenn das Restaurant langsam über den äußersten Rand der Zeit hinwegschaukelte und wieder zurück. Der heutige Abend war trotzdem gut. Das Publikum wand sich in seinen kränklichen Händen. Er ließ die Stimme sinken. Sie mussten sich anstrengen, um ihn zu hören. »Das hier«, sagte er, »ist wirklich das absolute Ende. Die letzte eisige Trostlosigkeit, in der der ganze majestätische Schwung der Schöpfung versinkt. Dieses, meine Damen und Herren, ist das sprichwörtliche Allerletzte.« Seine Stimme wurde noch leiser. In der Stille hätte keine Fliege sich zu räuspern gewagt.
1: »Danach«, sagte er, »ist nichts mehr. Leere, Ende, vergessen, das absolute Nichts.«
3: Wieder glitzerten seine Augen. Oder war es ein Zwinkern?
1: »Nichts. Mit Ausnahme natürlich unseres süßwaren Wägelchens und einer erlesenen Auswahl aldebaranischer Liköre.«
3: Die Band untermalte ihn entsprechend musikalisch. Er wünschte, sie ließen das bleiben. Er brauchte das nicht. Nicht ein Künstler seines Ranges. Er konnte mit dem Publikum selber wie auf einem Musikinstrument spielen. Es lachte erleichtert. Er holte zum nächsten Schlag aus.
1: »Und diesmal«, rief er fröhlich, »brauchen Sie nicht zu befürchten, dass Sie am Morgen einen Kater haben, denn es gibt keinen Morgen mehr.«
3: Er strahlte in sein glücklich lachendes Publikum. Er blickte jeden Abend dieselbe abgeklapperte Todesnummer durchstehend zum Himmel empor. Aber dieser Blick dauerte nur den Bruchteil einer Sekunde. Er verließ sich darauf, dass der Himmel seine Pflicht tat, so wie ein Profi sich auf den anderen verlässt.
1: »Und nun«, sagte er und stolzierte über die Bühne, »möchte ich auf die Gefahr, dass ich Ihrer wundervollen Untergangs- und Sinnlosigkeitsstimmung heute Abend einen leisen Dämpfer verpasse, ein paar Besuchergruppen willkommen heißen.«
3: Er zog eine Karte aus der Tasche.
1: »Haben wir«,
3: er hob die Hand, um die Beifallsschreie zurückzuhalten,
1: »haben wir denn eine Gruppe des Bridge-Clubs von Sanselquasar Flammarion jenseits der Fortlehre von Quarne da? Sind Sie hier?«
3: Brausender Jubel kam von ganz hinten. aber er tat so, als höre er nichts. Er spähte umher und versuchte, sie zu finden. »Sind Sie hier?« fragte er nochmal, um lauteren Jubel herauszukitzeln. Er bekam ihn, wie er ihn immer bekam.
1: »Ah, da sind Sie ja. Na denn, das Reizen einstellen, Jungs, und nicht schubbeln. Denkt dran, das ist ein sehr feierlicher Augenblick.«
3: Er schlürfte das Gelächter gierig ein.
1: »Und haben wir eine Gruppe kleinerer Götter aus den Hallen von Asgard hier?«
3: Weit hinten zu seiner Rechten erhob sich ein Donnergrollen, ein Blitz sauste über die Bühne. Eine kleine Gruppe haariger Männer mit Helmen saß da, sah mit sich sehr zufrieden aus und prostete ihm mit ihren Gläsern zu. »Alte Hüte«, dachte er bei sich.
1: »Vorsicht mit dem Hammer da, Sir«, sagte er.
3: Sie gaben nochmal ihren Trick mit dem Blitz zum Besten. Max schenkte ihnen ein sehr dünnlippiges Lächeln.
1: »Und drittens«, sagte er, »drittens eine Gruppe der jungen Konservativen von Sirius B. Sind Sie hier?«
3: Eine Gruppe adrett gekleideter junger Hunde hörte auf, sich gegenseitig mit Semmeln zu beschmeißen und fing an, Semmeln auf die Bühne zu werfen. Sie kläfften und bellten Unverständliches.
1: »Ja«, sagte Max, »also, das hier ist alles Ihre Schuld, das ist Ihnen doch klar.« »Und zu guter Letzt«, sagte Max, das Publikum wieder zum Schweigen bringend und setzte seine feierliche Miene auf,
3: »zu guter Letzt haben wir, glaub ich, heute Abend eine Gruppe frommer Gläubiger hier bei uns, sehr andächtige Gläubige von der Kirche der Wiederkehr des großen Propheten Zarquon.« Es waren ungefähr 20. Sie saßen rechts außen am Rand des Saales, waren asketisch gekleidet, nippten nervös an ihrem Mineralwasser und hielten sich aus der allgemeinen Fröhlichkeit heraus. Als der Scheinwerfer auf sie gerichtet wurde, blinzelten sie verärgert.
1: »Da sind Sie«, sagte Max, »und sitzen geduldig da. Er hat gesagt, dass er wiederkommt und hat Sie lange warten lassen.
3: Also wollen wir hoffen, dass er sich ein bisschen beeilt, Leute, denn er hat bloß noch 8 Minuten Zeit.« Das war's. Ende der heutigen Lesung. Mit, dem Wizard, Uriah Heep.

The Wizard. Ihr Lieben, ich danke euch sehr für heute, fürs Lauschen, für all die vielen anderen Abende, die wir gemeinsam miteinander verbracht haben, hier auf Radio Emergency. Ich habe es eingangs schon gesagt, das ist heute für mich meine Abschiedssendung auf diesem Sender. Nach über 9 Jahren. Und allen, die das möglich gemacht haben, allen, die mir das ermöglicht haben, allen, die immer dafür gesorgt haben, dass das möglich war, möchte ich sehr, sehr herzlich danken. Und gehe in Frieden.

2025 seinen Betrieb eingestellt hat. Und durch die Umstände, die jetzt entstanden sind, haben wir beschlossen, diesen Sender wieder aufleben zu lassen und ihm neues Leben einzuhauchen mit unserem Team an Moderatoren und dem, was noch dazu kommt. Der Name dieses Senders ist Good Sound. Good wie gut minus Sound. www.goodsound. good-sound.de. Und unser Reed Duck, der genauso wie der Olli sehr, sehr viele Jahre dort gesendet haben und der Reed Duck dafür verantwortlich war, der wird den Sender wieder eröffnen mit der ersten Sendung des Senders am Samstagabend. Das wird dann Reed Ducks Sendung sein. Sie steht auch im Sendeplan, wenn ihr auf www.good-sound.de geht. Es ist noch nicht alles ganz perfekt, aber in 2 Wochen wurde sehr, sehr viel geschafft. Insbesondere von Burns, der jetzt auch in den Chat gekommen ist und der ganz, ganz Großartiges geleistet hat. Und auch wenn es ihm nicht immer richtig gut ging, ist er doch ein Phänomen, was er in all der Zeit hinbekommt. Mit seinem Talent und seiner Klugheit, seiner Motivation und dem Willen, es zu schaffen. Und genauso möchte ich dem Heiko danken, der seinen Teil dazu beigetragen hat. Und das war nicht wenig, dass alles zum Laufen kommt. Und wir haben uns alle angestrengt mit dem, was wir dafür tun können. Und am Samstag geht es los. Und mich würde es freuen, wenn unser Sender viel Zustrom findet, wenn ich in einer Woche dort lese und euch dort wieder treffe. Und es würde mich auch sehr freuen, wenn ihr weiter dann, ich nehme an, ab September, Radio-Emergency besucht und auch dort wieder reinschaut. Und dann gibt es einfach 2 gute Sender, die nebeneinander existieren und vielleicht auch mal wieder miteinander. Ja? Es schadet ja nichts, wenn es 2 gute Sender gibt, die miteinander befreundet sein können. Ja. Ja, und die Bi schreibt gerade, die Moderatoren sehen also alle wieder nach Menschen aus. Ja, wir haben nicht mit KI-Bildern gearbeitet, sondern mit den unseren. Live und in Farbe. Ja, schaut's euch an, kommt vorbei, kommt in den Chat. Am Samstagabend geht's los, die große Eröffnungsgala von unserem Reed Duck. Ich freue mich sehr darauf und mach jetzt noch nicht Schluss. Meine Sendung wäre ja eigentlich in 10 Minuten rum, aber ich habe noch genug Musik da. Und wenn ihr wollt, bleibt noch ein bisschen da und wir lassen es gemeinsam ausklingen. Und in einer Woche geht's schon wieder weiter. Aber die Eröffnungsgala, die ist morgen Abend. Lasst mich gucken. Von 21 bis 24 Uhr. Thema der Sendung Reed Duck im Flow und dann Welcome Back, Good Sound. Jetzt mache ich erstmal Musik. L. Stewart, Time Passages.

Time Passages von Al Stewart. Ja. Zeitpassagen, Zeitreisen. Immer Samstagnachmittag. Ja, das sind unsere Heart of Gold Typen gewohnt. Mir jetzt weniger. Ja, was ich jetzt habe, ich spiele euch jetzt einen Trailer vor von Good Sound. Sound is back, den unser Heiko kreiert hat. Und er hat schon Humor, der Heiko. Und ihr gewinnt mal einen allerersten Eindruck.

2025 ist Good Sound nach 16,5 Jahren offline gegangen.

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7: Das war der Trailer für Good Sound. Ja, und unser Sendeplan füllt sich auch schon. Wenn wir es schaffen, ist die jeden Abend moderierte Sendung. Den Montagabend kennt ihr schon mit dem Vintage Club und Frank Stoner. Am Dienstagabend, den haben wir für den Harzbraten reserviert, wenn er wieder laute Motorenmusik macht. Und der Mittwochabend, wenn ich es nicht durcheinander bringe, gehört Franz Jäger Berlin. Der Donnerstagabend gehört der Gesine, der Freitagabend gehört wieder mir, der Samstagabend unserem Heiko, dem Reed Duck, ihr habt ihn gerade im Trailer gehört, und der Sonntagabend dem Olli aus dem Dartmoor. Und was sich sonst noch alles so ereignet, ja? Die Tür ist offen. Ja, Barclay James Harvest habe ich jetzt im Player liegen. Die habe ich mal sehr geliebt. Es ist nicht so, dass ich sie nicht mehr liebe. Aber es ist immer noch so, wenn ich sie höre, denke ich so, ach ja. Child of the Universe.

Child of the Universe von Barclay James Harvest. Und es kommt immer noch der ein oder andere in den Chat. Und da mache ich jetzt doch glatt mal wieder eine Chatlesung. Ja? Axel K. hat sich gerade verabschiedet. Der ist ja sonst immer ganz oben. Wenn er noch zuhört, schlaf gut, Axel K. Und ich grüße ganz, ganz lieb die liebe Bi und den lieben Big Bi aus Berlin und freue mich sehr, dass ihr nach wie vor hier seid. Ihr seid ja auch ein bisschen so ein Nachtschwärmer. Das gefällt mir besonders gut, denn die Nacht, jetzt egal ob im Sommer oder im Winter, die Nacht, die hat so ihr eigenes, was der Tag nicht hat. Und das spürt man auch nur in der Nacht. Ja, dann grüße ich ganz lieb den Blechtrommler. Schön, dass er da ist, schön, dass er da bleibt. Es ist einfach nur ein weiteres Boot im großen Teich der Internetradios und ihr könnt gerne mal rüberkommen. Dann ist der Burns reingekommen. Burns aus dem Erzgebirge. Burns, der Mann, der das technisch alles auf die Beine stellt, ja, in kürzester Zeit. Da fehlen mir mit der Anerkennung schon wieder fast die Worte, ja. Burns, es ist einfach großartig und es ist wunderbar, dass wir dich haben. Und auch im Erzgebirge ist heute Abend der Fischhead, nicht an der Ostsee, er ist auch im Erzgebirge. Kommt jetzt noch zu uns in den Chat, freut mich sehr, dass er reingekommen ist. Der Fischhead, ja, macht's euch schön am Wochenende da und dann geht's mit uns nächste Woche weiter. Ich freue mich drauf. Ich freue mich sehr drauf, das neu anzugehen. Ja, die Emmy ist wieder in den Chat gekommen. Guten Abend, Emmy. Schön, dass du da bist. Schön, dass du mithörst und lauscht. Ja, und schön, wenn wir dich auf Good Sound auch wiedersehen. Oder wieder hören. Oder beides. Ja, Franz Jäger Berlin ist reingekommen heute Abend. Guten Abend, Franz Jäger Berlin. Schön, dass du da bist. Ich habe schon Bescheid gesagt, dass dein Tag der Mittwoch ist. Ja, dass wir jetzt auf Good Sound senden und Good Sound wiederbelebt wird. Diesmal mit einer ganzen Handvoll von Moderatoren, die eine neue Heimat gesucht haben und sie dank Heiko, Reed Duck und Olli gefunden haben. Danke dafür. Ich grüße ganz, ganz herzlich den Göndalf, ja. Ich glaube, der Göndalf lebt, ist das Altenburg, sag ich das richtig? Also wenn nicht, sehe es mir nach, ansonsten freue ich mich, dich hier zu sehen. Der Harzi ist natürlich bei uns, der Harzi, der wieder laute Musik machen wird und fette Nähte, ja. Der Harzbraten aus dem mystischen Harz. Harzi, ganz, ganz liebe Grüße. Hermann Klinger ist nach wie vor bei uns. Hermann, ich freue mich, wenn du hier bist. Wir kennen uns schon so lang. Ich freue mich, wenn ich dich wiedersehe auf Good Sound und grüße dich ganz herzlich, wie du es kennst von mir. Unser Ritual von Herz zu Herz in den Süden. Der Lazy ist ganz am Anfang schon in der Sendung gewesen und jetzt ist er immer noch da und ich freue mich so darüber, dass er da ist und dass er als Lazy da ist und dass irgendwie, dass sich wie alte Zeiten anfühlt, wenn ich jetzt im Chat lese, Lazy und darunter ist Phil, das ist, da geht mir das Herz auf, ja. Ich find's ganz großartig und würde mich total freuen, dich auch wieder zu sehen. Phil, für dich gilt das Gleiche. Schön, dass du hier bist, dass du dich zeigst, nicht nur lauschst, genau wie Lazy, dass ihr euch zeigt und bei uns seid und mit uns seid. Und das Herz fühlt sich bis hierher gut an. Es ist zwar nur virtuell, aber irgendwie fühlt sich's auch doch gut an. Es gibt ein bisschen mehr als nur das Analoge. Der Reed Duck ist bei uns. Heiko, ja, schön, dass du nochmal reingekommen bist. Du bist ja auch einer von denen, die ganz viel gearbeitet haben, dass das jetzt steht, ganz viel dafür gegeben haben. Und ich freue mich. Ich freue mich auf uns und dass wir das jetzt mit Freude, Spaß und Leichtigkeit machen. Und jeder, wie er will. Und jeder, wie er es mag. Und jeder Chatty, wie er will und wie er es mag. Schön. Reinholden ist nach wie vor bei uns. Reinholden, der die Sprache der vergangenen Zeit spricht, die sich manchmal für uns anhört, wenn man sie liest, als würde man kein Wort verstehen, weil es schon so lange her ist. Aber wenn man sich darauf einlässt, versteht man es auch. Schön, dass du bei uns bist, Reinholden.
Ja, Schnickschnucki ist gerade noch reingekommen zu später Stunde. Freut mich riesig, Schnickschnucki, dass du bei uns bist, bei uns bleibst. Ja, und eine Bereicherung bist. Es ist so, wie soll ich sagen, es ist von der Musik her, es ist von den Worten her, da bringt die Schnickschnucki so was ganz Feines, Herzliches rein, wo man so sagen würde, ach ja, schön. Der Soundy ist bei uns und kümmert sich um unser Social Media. Er ist jetzt bei Good Sound der Social Media Master und wird auch nach der Sendung noch einen Link posten, einen kleinen Community-Treff, wo man sich austauschen kann, wenn man jetzt so ein bisschen, ja, wie soll ich sagen, Gesprächsbedarf hat und möchte noch erzählen oder wie ist denn das oder ich weiß nicht oder wie überhaupt oder erzähl mal. Und das macht er dann auch. Unser Master of Social Media. Ja, und heute in meiner Sendung Wook Eye, den ich eigentlich von Frank Stoner her kenne. Und es wäre ganz toll, Wook Eye, wenn du auch wieder dabei bist. Montagabend im Vintage Club bei unserem Frank Stoner. Wie du es kennst, von 20 bis 23 Uhr. Wir sind nur umgezogen. Eine Tür weiter. Ja, so viele liebe Menschen im Chat, so viele Hörer. Ich bin begeistert. Und ich mache einfach weiter. Incredible Time Machine.

Und das war Circa Zero mit Night Time Travelers. Das sind wir auch gerade. Nachtreisende. Zwar mehr so virtuell, aber wir reisen schon zusammen durch die Musik, Horizonte und in alle möglichen Romane hinein, die ich hier so vorlese. Und die Sendungen, die Lesesendungen, ich habe sie auch alle hier. Man muss mal schauen, wo man sie dann platziert zum Nachhören. Und jetzt die schöne Stimme von Donovan mit Starfish on the Toast. Ich habe es rausgesucht, weil dieses Restaurant so eine Form hat von einem Seestern, ja. Ja, Donovan, long ago and far away.

Donovan war das. Ja, und gerade kommt Maestro Di Scherma hinein. Guten Abend. Guten Abend in unsere Abendspätsendung. Die Lesung ist vorbei, aber wir machen noch Musik und haben es gut miteinander. Von Prince spiele ich jetzt Starfish and Coffee.

Ja, das war Van Morrison mit Piper at the Gates of Dawn. Ich glaube, das ist mit meinem Lieblingslied von Van Morrison, der so unglaublich viele gute, schöne Songs gemacht hat. Und ich freue mich, dass die Schnick-Schnucki im Chat geschrieben hat, dass es auch ihr Lieblingssänger ist. Und Piper at the Gates of Dawn ist das 7. Kapitel in diesem legendären Kinderbuch aus England, Der Wind in den Weiden, Wind in the Willows, was ich hier auch auf RE gelesen habe. Und dann fand ich dieses Lied von Van Morrison dazu, Piper at the Gates of Dawn, so passend, dass er ja scheint dasselbe zu empfinden, wenn er das liest, was ich empfunden habe bei diesem 7. Kapitel. Ja. Piper at the Gates of Dawn. Jetzt habe ich im Player William Chalker's Time Machine von The Lemon Tree.

Man könnte fast daraus machen, Douglas Adams Time Machine, Douglas Adams Time Machine. Obwohl ja seine Heart of Gold gar keine Time Machine ist, aber irgendwie dann doch, oder? Ja, es geht auf 0 Uhr zu, ihr Lieben, Kürbisstunde. Kürbistime nenne ich es immer. Es mag ja der ein oder andere zuhören, der sich fragt, wieso nennt sie das Kürbistime? Also das kommt aus dem Märchen Aschenputtel. Und die stellt ja ihrem Prinzen so ein paar Aufgaben und darf sich halt durch die gute Fee, die sie unterstützt, in eine Prinzessin verwandeln und mit einer tollen Kutsche zum Ball fahren, um den Prinzen kennenzulernen. Aber um 0 Uhr wird aus der tollen goldenen Kutsche ein Kürbis und aus den gläsernen Tanzschuhen nix. Und aus dem fantastischen Ballkleid ein Rupfen. Und so will man sich ja auch nicht sehen lassen und auch nicht gesehen werden auf dem Ball. Also muss man schon auf die Uhr gucken. Und dann ist es aber gerade so schön, um mit dem Prinzen zu tanzen und hu und ja und wunderbar. Und die Liebe und so. Und dann ist es irgendwie 5:12. Ich meine, allein der Begriff 5:12, ne, heißt immer Oha. Man ist im Verzug. Und dann muss ich schnell abhauen, ja. Dass, wenn die Verwandlung, die Rückverwandlung einsetzt, nicht gesehen wird. Und das geschieht um 0 Uhr. Also so in 17 Minuten ungefähr. Ja, ich werde dann auch gegen 0 Uhr aufhören zu senden. Ihr könnt weitermachen in einem Chat, den der Soundy für euch bereitstellt, zum sich austauschen, erzählen. Sorgen, Nöte, Wünsche, Hoffnungen, alles ist erlaubt. Ja, normalerweise mache ich ja auch dann immer so die Sendeplan-Vorschau, wer wann sendet. Aber das kann ich jetzt für Radio Emergency gar nicht mehr tun, auch wenn ich es gern täte, weil keiner mehr im Sendeplan steht und ich vermute auch, keiner mehr sendet bis Ende August. Auch aufgrund, weil Bagger im Urlaub ist. Und dann in Braunsbetra ist. Ich glaube, Matt Steve ist auch mit in Braunsbetra. Und dann wird es dann im September alles neu und alles schön geben. Und dann wirkt es jetzt fast so. Ich weiß nicht, ob es tatsächlich so ist, aber es könnte so sein, dass ich hier dann das Licht ausmache von diesem Portal. Von daher mache ich noch bis zur Kürbisstunde und dann werde ich wieder zurückverwandelt, raus aus der Aqua. Dann bin ich dann wieder die Claudia, so ganz normal mit Sorgen, Nöte, schöne Dinge, Ängste, was halt unser Leben so hat. Aber wenn ich die Aqua bin, dann ist immer alles blendend. Schon komisch, ne? Ja. Über viele Jahre war in meinem Literarium folgende Band fester Bestandteil. Und ich glaube, sie bleibt es auch, ja. Tangerine Dream. Ich habe einen kurzen Track ausgesucht, weil sie irgendwie dazugehören, zu mir und zum Literarium. Und der trägt den Titel Space Ship.

Spaceship von Tangerine. Dream. Ja, die B schreibt gerade, das ist ja ein fantastischer Song. Ja, Tangerine Dream hat da so einiges. Und manchmal passt es auch so super zum Thema der Lesung gerade oder zu dem Kapitel, was ich gelesen habe. Dann denke ich manchmal so, boah, als ob die mich gekannt hätten und haben sich gedacht, guck mal, den Titel, den machen wir fürs Literarium. Das passt super zu dem Roman. Also manchmal passt es wirklich wie die Faust aufs Auge. Ja, Tangerine Dream. Ja, dann spiele ich jetzt einen fast Abschiedssong. Auch ein ganz berühmter. Ich finde, der passt ganz gut. As Time Goes By, Tom Jones.

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Ja, jetzt sind wir am Ende angekommen, am Ende der heutigen Lesung und auch am Ende des Literariums auf Radio Emergency. Das Magnolienböckli ist noch reingekommen und sie sagt, sie hätte heute Internetprobleme gehabt und ist nicht auf dem neuesten Stand und wie es so weitergeht. Und ja, sag ich gerne noch zwei Sätze dazu. Es sind ja doch der

große Teil der Moderatoren von RE jetzt abgewandert und wir senden jetzt ab morgen Abend die Eröffnungsgala macht Reed Duck, Heiko. Reed Duck im Flow von 21 Uhr bis 0 Uhr und der Sender heißt Good Sound, good-sound.de. Den hat es schon 16,5 Jahre lang gegeben und er wurde Ende letzten Jahres eingestellt, traurigerweise. Und dann hat das Schicksal eine andere Wendung genommen und der Großteil der Moderatoren von Radio Emergency suchten eine neue Heimat. Und dann gab es da so eine stillgelegte Heimat. Die musste aber wieder erweckt werden und modernisiert und Technik und überhaupt, ja, und Design und alles. Und Lizenzen und was man alles tun muss dafür. Und da haben wir in den letzten 2 Wochen sehr viel daran gearbeitet, insbesondere Burns und Heiko, sodass wir jetzt starten können und dass es eigentlich nahtlos weitergeht, morgen Abend auf Good Sound und dann wieder mit dem Olli am Sonntagabend und Montagabend der Vintage Club und Dienstagabend der Harzi mit Motorenmusik und Mittwoch der Franzjäger Berlin und Donnerstag die Gesine mit ihrem Mixtape und Freitag ich wieder mit meinem Literarium und Samstag wieder der Retag. Und es wird auch morgen Sendungen geben. Ist noch nicht alles ganz ausgebacken, aber alles schon gedacht und in der Planung, dass der Sendeplan sich wieder schön füllt und wir mit viel guter Laune und Spaß miteinander wieder eine wunderbare Spielwiese gefunden haben. Jetzt habe ich den Matti vergessen. Der Matti, der natürlich wieder seinen Live-Club sendet. Ich weiß gerade nicht, wahrscheinlich vorm Stoner. Will ich nichts Falsches sagen. Wir haben natürlich einen Sendeplan auf der Homepage. Schaut danach. Matti ist natürlich auch dabei. Wie konnte ich ihn vergessen? Entschuldigung, Matti, wenn du noch zuhörst. Ja, es wird viel Programm geben. Schaut vorbei und am besten gleich morgen Abend 21 Uhr bei Reed Duck. Und wir feiern die Wiederauferstehung von Good Sound. Und wenn sich das einer verdient hat, dann der Reed Duck, der Heiko. Sein Herzenssender. Und da ist er wieder. Ja, da ist er wieder. Und wir haben Zuflucht bekommen. Ja. Und der Fischheck natürlich, ah, oh, ich vergesse alle, mit seiner Strandwelle natürlich. Entschuldigung, Fischheck, das ist alles gerade ein bisschen viel. Ihr nehmt's mir nicht krumm. Ich danke euch allen. Ich danke der B und dem Big B, dem Blechtrommler, dem Burns, der Emmy, dem Fischerz, dem Franzjäger Berlin, dem Gandalf, dem Harzi, dem Hermandlinger, dem Lazy, dem Magnolienböckli, dem Maestro di Scherma, dem Phil, dem Reed Duck, dem Reinholden, der Schnickschnucki und dem Soundy. Und ihr seid alle noch da und das um diese Uhrzeit. Wunderbar. Ganz, ganz großen Dank. Ich sag jetzt mal ganz optimistisch an euch alle. Bis nächsten Freitag. Und wir sehen uns wieder. Und schaut bei Radio Emergency vorbei. Da geschehen auch wieder Dinge ab September. Ich denke, da sind Bagger und Matt Steve ganz, ganz aktiv. Ja, es fällt mir schwer, Schluss zu machen. Ich habe schon meine beiden Schlusstitel im Player. Den Magic Carpet Ride auf dem fliegenden Teppich, der magische Ritt von Mighty Dubcats. Und danach, ihr wisst es, Hip Hip, Chin Chin, The Rhythm, The Beat. Alles Liebe für euch, alles Gute. Mein Dank an Radio Emergency, mein Dank für 9 Jahre sind es mindestens. Vielen, vielen Dank. Wenn ich könnte, würde ich euch alle jetzt umarmen. Wir hören uns wieder, ja? Ahoi, ihr Lieben. Wir tanzen noch eine Runde. Ahoi.

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0: Gestatten, hier spricht der Elektrolux. Ich wohne in der Lüsterklemme neben dem Hauptsäle. Ich sorge für euren Saft. Volt, Watt, Ampere, Ohm, ohne mich gibt's keinen Strom. Was bedeutet eigentlich der Name Guru Guru?
1: Der Name Guru Guru ist zum Beispiel prähistorisch. Er soll, kann und zeigt aber nichts.